Hallo ihr da draußen, willkommen bei Nachtfalke auf Radio Haspe. 5 nächtliche Sendungen, 5 Stimmungen und ein Falke, der über der Stadt kreist. Jede Folge ist ein kleiner Spaziergang durch Mondlicht, Melancholie und Mitternachtsmagie. Von französischem Downtempo über intime Singer-Songwriter-Momente bis hin zu elektronischen Schatten und stadiontauglichen Hymnen. Zu Beginn habe ich euch in ein sanftes Space-Pop-Traumland entführt. Der Song La Femme d'Argent stammt vom Debütalbum Moon Safari von 1998 und ist ein instrumentales Highlight, das ruhige und elektronische Klanglandschaften der Band Air aufzeigt. Der Track wurde zum Markenzeichen des französischen Duos und läuft gern in nächtlichen Chill-Sets, perfekt für unsere erste Stunde. Jeff Buckleys Version von Leonard Cohen's Song Hallelujah macht den Song in den 90ern neu bekannt. Buckleys intime, fast flüsternde Interpretation auf Grace, dem einzigen Studioalbum des amerikanischen Singer-Songwriters, gilt als eine der bewegendsten Coverversionen und brachte dem Stück nach seinem Tod enorme Aufmerksamkeit. Für euch nun hier bei Radio Haspe vom Nachtfalken präsentiert Jeff Buckley mit Hallelujah.

Warpaint ist eine amerikanische Indie-Rock-Band aus Los Angeles, die 2004 gegründet wurde. Warpaints Song Love is to Die war die Vorabsingle zum selbstbetitelten Album von 2014 und wurde durch einen Calvin Klein Spot erstmals einem größeren Publikum vorgestellt. Ein dunkler, hypnotischer Indie-Pop-Moment für die Nacht und für euch.

Der Song Lazarus ist eine der letzten Singles von David Bowie, erschienen 2015 auf dem Album Blackstar. Das Stück war Teil des Off-Broadway-Musicals Lazarus und wirkt wie ein bewusstes, kunstvolles Abschiedslied mit düsterer, jazziger Atmosphäre. David Bowie mit Lazarus. Rest in peace, David.

Ihr hört immer noch Radio Haspe und der Nachtfalke begleitet euch durch die Nacht. Als nächstes habe ich Ella Maria Dlani Jelic O'Connor herausgesucht. Sie ist bekannt unter dem Künstlernamen Lorde. Sie ist eine neuseeländische Singer-Songwriterin und schrieb den Song Yellow Flicker Beat exklusiv für den Film Hunger Games, Mockingjay Soundtrack von 2014. Der Song fängt die innere Zerrissenheit Katniss Everdeens ein, der Erzählerin und Protagonistin der Filmtrilogie, und lief in den Endcredits des Films. Lorde oder Lordi mit Yellow Flicker Beat.

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Es folgt ein Fanliebling vom Oasis-Album Definitely Maybe von 1994 war das, glaube ich. Den Song Slide Away schrieb Noel Gallagher als großes, verzerrtes Liebesbekenntnis. Kritiker und Fans zählen es zu den stärksten Tracks der Band. Liam Gallaghers Stimme wird hier oft als besonders eindringlich gelobt. Hört selbst Oasis mit Slide Away.

Greg Allmans Song Midnight Rider vom Album Idlewild South von 1970 wurde zur Signaturnummer der Allman Brothers. Geschrieben in einer Hütte bei Macon, erzählt das Lied von Aufbruch und Durchhaltevermögen. Unter anderem mit der berühmten Zeile »The road goes on forever«. Ich hoffe, es ist auch für euch ein tolles Lied, um euch weiterhin durch die Nacht zu geleiten.

Weiter geht's bei Radio Aspe mit Musik aus unserem Nachbarland Holland. Another 45 Miles war 1969 ein Top-Hit in den Niederlanden. Er war dort Platz 3 und wurde später in einer Live-Version 1993 wieder veröffentlicht. George Coyman schrieb das Stück über die Sehnsucht, nach Hause zu kommen. Ideal für unsere nächtliche Roadtrip-Gefühle, nicht wahr? Golden Earring also mit Another 45 Miles.

Brand Van 3000, auch bekannt als BV3, ist ein kanadisches Alternativrock- und Hip-Hop-Kollektiv aus Montreal, Quebec. Der Name der Gruppe leitet sich etymologisch vom schwedischen Likör Brennvin ab, einem allgemeinen Begriff für jede Art von destilliertem Spiritus. Na denn, Prost! Brand Van 3000 coverte den Slate-Klassiker mit eigenem Trip-Hop-Touch und brachte Come On Feel the Noise 1997 in ein neues Gewand. Die Version ist energiegeladen, tanzbar und passt als überraschender Ausklang für unsere erste Nachtfalke-Stunde. Es werden noch viele Folgen. Wir hören uns. 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

Hallo, ihr da draußen. Im Dunkel der Nacht, wenn die Straßen schweigen, öffnet sich die Tür zu einer anderen Welt. Willkommen bei Darkroom, wo Schatten Klang werden. Ich bin Andreas von Hagen am Mikrofon von Radio Haspe. Heute Nacht führen uns Wave, Gothic und IBM durch flackernde Lichter, tiefe Basslinien und kalte Melodien. Lehne dich zurück, lass die Schatten sprechen und die Musik die Stille durchbrechen. Die Reise beginnt jetzt. Zu Beginn nahm ich euch mit in eine Nacht, in der die Zeit langsamer tickt und die Gedanken tanzen. Traumtänzer ist ein Stück über Verlust, Sehnsucht und den leisen Versuch, neu zu beginnen. Adrian Hates führt uns mit seiner charakteristischen Stimme durch Bilder von verlassenen Räumen und flackernden Straßenlaternen. Die Musik legt sich wie ein Samtvorhang um die Worte und lässt Raum für eigene Erinnerungen. Hört auf die feinen Synthesizer-Texturen, sie erzählen oft mehr als der Text selbst. Für alle, die gern in Melancholie baden, dieser Song ist wie eine warme Decke an einem kalten Morgen. Und jetzt stell dir vor, ein Song ist nicht nur Musik, sondern auch ein kleines politisches Statement. Ich will brennen erschien 2004 und kam mit einer ungewöhnlichen Beilage, einem CD-Rohling zum Selberbrennen, als ironischer Kommentar zur Privatkopie. ASP verbindet theatralische Erzählkunst mit düsterem Gothic-Rock und genau das hört man in jedem Ton. Der Song klingt wie ein inneres Feuer, das sich nicht löschen lässt und er fordert dich heraus, dich zu verändern. Alexander Sprangs Stimme trägt die Geschichte wie ein Erzähler am Lagerfeuer. Wenn ihr heute Abend etwas Mut braucht, lasst euch von diesem Funken anstecken. Wir drehen jetzt auf, aber nur metaphorisch. ASP mit Ich will brennen.

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Jetzt lade ich euch ein zur Überfahrt. Ferryman ist eine düstere Reise über Schuld, Wandel und die Frage, was man mit auf die andere Seite nimmt. Die Band Golden Apes schrieb diesen Song gemeinsam und er erschien 2007 auf The Geometry of Tempest, ein Album, das mit rauer Poesie arbeitet. Die Musik hat etwas von einem Boot, das langsam über neblige Gewässer gleitet. Der Bass zieht, die Gitarren schaben. Man hat das Gefühl, der Fährmann nimmt nur Reue als Zahlungsmittel. Für Hörer, die Geschichten in Songs lieben, ist das ein kleines Epos. Lehnt euch nun zurück, atmet tief ein und lasst die Überfahrt beginnen.

Es folgt ein Klassiker, der aus einer unscheinbaren Soul-B-Seite der 60er Jahre zu einer Synthie-Pop-Hymne der 80er Jahre wurde. Tainted Love ist Mark Allmans Drama und David Bowles Maschine in Reihenform. Schon das erste Synth-Riff ist ein Statement. Man weiß sofort, wo man ist. Der Song handelt von toxischer Liebe. Von dem Moment, in dem man erkennt, dass etwas nicht gut für einen ist und trotzdem bleibt. Auf der Tanzfläche wird daraus bittersüßer Eskapismus. Wenn ihr heute Abend tanzen wollt, aber mit einem Hauch Melancholie, dann ist das euer Track. Achtet auf das Timing im Refrain. Das ist pure Pop-Magie.

Der Film und die Musik verschmelzen hier zu einer dunklen Legende. Cry Little Sister entstand für den Film The Lost Boys und wurde schnell zur gotischen Hymne der 80er Jahre. Gerard McMahon schrieb Text und Demo in kurzer Zeit, getrieben von der Bildsprache des Drehbuchs. Die Stimme trägt wie ein Ruf aus der Dunkelheit. Die Chöre legen sich wie Nebel über die Melodie. Dieser Song ist perfekt für Nächte, in denen man das Gefühl hat, zwischen Realität und Traum zu schweben. Wenn ihr jetzt die Lautstärke anzieht, spürt ihr die Kinosessel unter euch. Wir lassen die Schatten tanzen.

Und jetzt wird es bei Radio Haspe rau und direkt. The Party kommt von einem griechischen Trio, das Garage, Psychedelic und eine ordentliche Portion Lärm mischt. Die Platte erschien limitiert auf Vinyl und hat genau diesen Do-it-yourself-Charme, der live noch besser funktioniert. Die Gitarren sind fuzzy, der Groove ist tanzbar und man hat ständig das Gefühl, gleich bricht etwas aus. Perfekt für alle, die lieber mit offenen Augen träumen und mit offenen Ohren tanzen. Wenn ihr die Nachbarn wecken wollt, das ist euer Track. Wir spielen ihn jetzt laut und mit einem Augenzwinkern. Screaming Dead Balloons mit The Party.

0: Vor Jahren saß ich in Sanford im Coffeeshop an der Theke und es lief der nun folgende Song, der Sakrales und Sinnliches auf ungewöhnliche Weise verbindet. Christian Woman schrieb Peter Steele über eine reale Beziehung und die Spannung zwischen Glaube und Begierde. Die tiefen Basslinien und die schleppenden Tempi schaffen eine Atmosphäre, die gleichzeitig verführerisch und bedrohlich ist. Typo Negativ sind Meister darin, Dunkelheit mit schwarzem Humor zu würzen. Dieser Song ist kein leichter Begleiter. Er fordert euch heraus, genauer hinzuhören. Für die späten Stunden, wenn die Gedanken schwer werden. Genau richtig. Wir lassen die Saiten sprechen.
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als nächstes im Programm bei Radio Haspe in unserer ersten Darkroom-Sendung habe ich ein Stück, das aus einer Ballade geboren wurde und als Popmonolith wiedergeboren wurde. Martin Gore schrieb Enjoy the Silence zunächst langsamer, doch Alan Wilder und Produzent Flood formten daraus den prägnanten Hit. Der Text ist eine Meditation über die Macht der Stille und die Überfülle der Worte. Musikalisch ist das ein perfektes Beispiel dafür, wie Reduktion große Wirkung entfalten kann. Wenn ihr jetzt die Augen schließt, spürt ihr die Leere zwischen den Tönen. Genau dort liegt die Kraft. Wir spielen ihn jetzt und lasst die Stille für sich sprechen.

Ein Song, der mit einem Gitarrenriff beginnt, das sofort in die Knochen fährt. John Marr erzeugt den berühmten Tremolo-Sound mit einem ungewöhnlichen Verstärkertrick. Und ursprünglich war das Stück sogar als B-Seite nur gedacht. Morrisseys Text über Einsamkeit und Sehnsucht trifft mitten ins Herz. Und die Kombination macht das Lied zeitlos. Es ist ein Stück für die, die sich anders fühlen und das laut ausleben wollen. Wenn ihr heute Abend ein bisschen rebellisch seid, dann ist das euer Soundtrack. Wir lassen die Gitarre sprechen und Morrissey die Worte. The Smiths mit How Soon Is Now.

Und schon sind wir am Ende unserer ersten Darkroom-Ausgabe angekommen. Ich hoffe, ihr hattet ein wenig Spaß, habt bekannte und neue Musik gehört und schaltet auch bei der zweiten, dritten, vierten, was weiß ich, wie viele Folgen noch kommen werden, wieder bei Radio Hasper ein, um Wave, Gothic und IBM-Music zu feiern. Zum Abschluss ein Song, der wie ein Film in 3 Minuten wirkt. The Killing Moon aus dem Jahr 1984 ist rätselhaft hymnisch und hat diese cineastische Weite, die man selten findet. Ian McCulloch schrieb einen Text, der mehrdeutig bleibt und trotzdem Bilder von Nacht, Schicksal und Sternen weckt. Die Orchestrierung hebt den Song über das Gewöhnliche hinaus und macht ihn zu einem Klassiker, der immer wieder neue Schichten offenbart. Legt die Hände aufs Lenkrad, schaut in den Himmel und lasst euch treiben. Dieser Track ist wie eine nächtliche Fahrt ohne Ziel. Wir schließen die Runde mit diesem Mondlicht. Wir hören uns.

Hallo auch von mir und willkommen zu einer weiteren Ausgabe von Rock from Heaven. Musiker, die nicht mehr unter uns sind, uns aber viel bedeutet haben und deswegen nie vergessen werden. Beginnen wir mit der Band Big Country und Stuart Adams, Kopf der Band, Sänger, Gitarrist, Komponist und dem schrecklichen Ende, das er genommen hat. Er litt unter schwersten Depressionen und hat sich auf einem Urlaubstrip auf Hawaii aufgehängt. Er ist aus dem Leben geschieden. Man kann da nicht von freiwillig sprechen. Er hatte sich große Vorwürfe gemacht und konnte einfach nicht mehr weiter. In Erinnerung an diesen wunderbaren Musiker, an diese tolle Musik, The Seer, Big Country, hier auf Radio Haspel.

Bleiben wir in Großbritannien, unsere Gedanken wandern nun zu der Band Budgie. Eine frühe 70er-Band, so Heavy-Metal-mäßig, Gitarren-mäßig, mit geilen Covern von Roger Glover. Hier verabschieden wir Burke Shelley, der viele Jahre bei Budgie mitgewirkt hat und für viel Erfolg gesorgt hat. Und hier habe ich den Song ausgesucht, Breaking All the House. Das ist Budgie für euch in Erinnerung an einen großen Musiker.

Alp vorzustellen bedeutet eigentlich Beef Eaters zum englischen Tower zu liefern. Gemeint ist natürlich Amazon Lake and Palmer, die Superband der frühen 70er Jahre. Von diesem Trio gibt es nur noch einen überlebenden Carl Palmer an den Drums. Von uns gegangen ist Greg Lake recht früh durch eine schwere Erkrankung. Ihm folgte Keith Emerson, dieser grandiose Keyboarder. Er hatte so starke Depressionen, dass er aus dem Leben schied. In Erinnerung an Alp, der Song Knife Edge hier für euch.

Der kleine Mann mit der Wahnsinnsstimme. Er begann bei Elf, über Rainbow kam es Black Sabbath und schließlich gründete er seine Band Dio. Rip Dio. Und ich habe ausgesucht aus seiner Zeit bei Rainbow, hier für uns auf Radio Haspel, Stargazer. Das war ein Stück, das hat so richtig gut reingehauen.

Die Nesbent ist in Deutschland sehr beliebt und hat riesige Erfolge auch hier gefeiert. Obwohl es eigentlich Engländer sind, zählte man sie fast schon zum deutschen Inventar. Natürlich gemeint sind Nektar. Und ich nehme Abschied von zwei ganz großen Musikern. Roy Abington, Gitarrist und Sänger. Alan Taff Freeman, der Keyboarder. Ich habe ausgesucht von Sounds Like This, Do You Believe in Magic? Auch ein bisschen länger, aber angemessen, wie ich finde.

Der Ziggy Stardust, der verrühmte, verrückte David Bowie. Er war genial, kongenial und hat Musik gemacht, die einfach traumhaft war. Wenige Ausreißer nach unten, aber für ganz viele nach oben, unter anderem die Supernummer Space Oddity. In Erinnerung an David Bowie hier auf Radio Haspel am Mikro, wie immer, gerne euer Yoshi.

0: aus der heimlichen Rock-Hauptstadt der Bundesrepublik aus Hannover kommt die Band Jane. Wir gedenken hier Werner Nadoni, diesem fantastischen Keyboarder, den ich einmal persönlich treffen durfte, zu einem Interview und einem ganz tollen, langen, privaten Gespräch. Hier von dem frühen Jane, der Song Out in the Rain wird öfters hier gespielt. Ich denke hier jetzt, wie gesagt, an diesen fantastischen Keyboarder. Mach's gut, wo immer du auch bist, mein Freund.
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1: Psychedelic Rock der Machart von Hawkwind ist nicht jedermanns Sache. Space Ritual, diese Doppel-LP, live aufgenommen, ist so ein ganz spezieller. Aber ich habe hier einen Song rausgesucht, der Hawkwind in die Hitparaden brachte und mit ihnen Lemmy. Lemmy, den kennen wir später von Motorhead. Hier ist Lemmy und Hawkwind und die Silver Machine. Lemmy, mach gut!

Es gibt seit Jahrzehnten eine Band aus UK, die man auch so beschreiben kann. Hast du eine Single, hast du alles. Unabhängig davon, sie sind eine der besten Live-Acts, die ich jemals gesehen habe. Und glaub mir, ich habe sie oft gesehen. Richtig,

Richtig oft. Bestimmt so an die 20 Mal. Kein geringer als Status Quo. Und wir erinnern uns an das fantastische Mitglied Rick Parfitt an der Gitarre, der zusammen mit Francis Rossi den richtigen Rock hatte. Rick, alles Gute dir da oben, wo du auch immer sein magst, aber ich denke, du bist im Rockhimmel und wir sind die Status Quo mit Down Down.

Sie waren die Helden des Glamrock. Ihre Songs schrieben für sie Chin und Chapman, mit denen sie die Hitparaden wahnsinnig überfluteten. Die B-Seiten waren meistens aus eigener Feder und deutlich härter und besser, nicht so kommerziell. Gemeint sind natürlich The Sweet. Von dem Quartett gibt es nur noch einen, der davon überlebt hat. Das ist Andy Scott. Weiterhin noch mit Sweet unterwegs und macht zum Beispiel Moderationen unter anderem bei der Sendung mit URE, Wishbone Ash und Nathred. Aber einfach mal Sweet hier. Abschied nehmen von Brian Connelly, von Steve Priest und Mick Tucker. Und mit dem Song Ballroom Bridge sagen wir, tschüss ihr da oben, macht's gut, rockt weiter. Bis zum nächsten Mal.

0: Herzlich willkommen zu Duette bei Radio Haspe, der Radiosendung, die die schönsten musikalischen Partnerschaften feiert. Von zeitlosen Klassikern bis hin zu modernen Hits, lasst euch von den harmonischen Klängen und den Geschichten hinter den Songs verzaubern. Am Mikrofon, wie immer, Elke.
1: Hallo, liebe Hörerinnen und Hörer von Radio Haspe. Ich bin Elke, die Neue im Team. Ich heiße euch willkommen zur Sendung Duette. Ich habe einige unterschiedliche Duette herausgesucht, die ich euch heute präsentieren möchte. Der erste Song ist Dancing in the Street, jedoch nicht in der Ursprungsversion von Martha and the Vandellas, sondern es ist die von Mick Jagger und David Bowie in 1985 aufgenommene Coverversion.

Als nächstes habe ich Up Where We Belong ausgesucht. Es ist der von Joe Cocker und Jennifer Warnes gesungene Abschlusssong aus dem Film Ein Offizier und Gentleman, der am 22. Juli 1982 veröffentlicht wurde.

Über den folgenden Song sagte Freddie Mercury, dass permanenter Druck schädlich sein kann und Liebe einen Ausweg darstellen kann. Gemeint ist der von Queen und David Bowie am 26.10.1981 veröffentlichte Song Under Pressure.

0: Den Song Leather and Lace schrieb die amerikanische Sängerin und Komponistin Stevie Nicks ursprünglich für das Album Leather and Lace des Paares Waylon Jennings und Jesse Coulter. Da sich das Paar jedoch scheiden ließ, wurde der Song nie dem Album hinzugefügt. Stevie Nicks war jedoch von der Idee so begeistert, aus dem Song ein Duett zu machen, dass sie den Song zusammen mit Eagles-Sänger Don Henley aufnahm. Hier sind Stevie Nicks und Don Henley mit Leather and Lace.
1: Leather and Lace, Stevie Nicks and Don Henley on Tropicalism Oldies.

Paul McCartney veröffentlichte 1982 den Song Ebony and Ivory zusammen mit Stevie Wonder. Der Song handelt unter anderem vom friedlichen Zusammenleben aller Menschen, egal welcher Hautfarbe. Es folgt Ebony and Ivory von Paul McCartney und Stevie Wonder hier auf Radio Haspel.

Auch ein deutsch-italienisches Duett darf nicht fehlen. Im Januar 1994 wurde der folgende Song vom deutschen Sänger und Liedermacher Stefan Waggershausen und der italienischen Popsängerin Alice veröffentlicht. Es ist Zu nah am Feuer.

ein Duett, das viele zum Tanzen angeregt hat, darf meiner Meinung nach auch nicht fehlen. Hier kommt der Hit aus Dirty Dancing, I've Had the Time of My Life von Bill Medley und Jennifer Warnes.

Nahebringen möchte ich euch auch Close My Eyes Forever. Der Song wurde von der britischen Rocksängerin und Gitarristin Lita Ford zusammen mit dem Ex-Black Sabbath-Mitglied Ozzy Osbourne geschrieben und 1988 veröffentlicht. Hier kommt Close My Eyes Forever.

Der folgende Song wurde in seiner ursprünglichen Version 1969 von Jackie DeShannon als Single veröffentlicht. 1988 entstand die von Sängerin und Songwriterin Annie Lennox und dem amerikanischen Sänger und Prediger Al Green aufgenommene Version von Put a Little Love in Your Heart.

1990 veröffentlichten Stefan Waggershausen und die französisch-belgische Popsängerin Victor Laszlo den teils deutsch-, teils französischsprachigen Song »Das erste Mal tat's noch weh«. Viel Spaß damit, liebe Hörerinnen und Hörer von Radio Haspe.

Auch Tina Turner und Bryan Adams nahmen ein Duett zusammen auf, das 1985 als Single veröffentlicht wurde. Hier sind Bryan Adams und Tina Turner mit It's Only Love.

seine häusliche Beziehung belastet. Gabriel beschreibt unter anderem die Gefühle von Einsamkeit und Verzweiflung des Mannes. Die von Bush gesungenen Zeilen sind Worte der Ermutigung und Hoffnung. Hier kommen Peter Gabriel und Kate Bush mit Don't Give Up.

Beenden möchte ich die Sendung Duette mit dem Nummer 1 Hit Time to Say Goodbye von Andrea Bocelli und Sarah Brightman. Ich danke fürs Zuhören und wünsche euch weiterhin viel Spaß beim Hören von Radio Haspe.

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1: Einsteigen, festhalten, willkommen beim Musikexpress hier auf Radio Haspel mit Brady. Ja, das bin ich und ihr freut euch sicher schon wieder von mir zu hören. Jetzt geht's kopfüber hinein in die 80er Metal-Szene. Queensryche, die Rock-Metal-Pioniere aus Seattle, starteten 1983 mit Blinded. Das Stück entstand quasi im Kellerstudio der Band. So low-budget, dass die Kaffeemaschine zeitweise lauter war als die Gitarren. Doch der Song wurde Teil ihrer ersten EP, die so erfolgreich war, dass sie innerhalb von Wochen in die großen Clubs katapultiert wurde. Während in den Charts noch Michael Jackson und Duran Duran glänzten, kam plötzlich diese wuchtige Band daher und brachte Dramatik, Pathos und High-Pitch-Vocals in die Szene. Ein bisschen wie ein Karussell, das plötzlich rückwärts fährt. Also, liebe Fahrgäste, einsteigen, anschnallen, genießen. Der Musikexpress auf Radio Haspel bringt euch Queensryche mit Blinded.

Anschnallen, festhalten, jetzt gibt's Kontraste zwischen Zuckerwatte und Chilisauce. Zuerst Blooming und Good Morning Freedom aus dem Jahr 1970. Die Band war so bunt gemischt, dass ihr Produzent sie mal scherzhaft die musikalische UNO nannte. Der Song erreichte in England Platz 10 und wurde zur inoffiziellen Aufstehhymne vieler Studenten. Ihr braucht nicht aufstehen, ihr könnt euch zurücklehnen, das ist Flower Power mit Augenzwinkern. Und dann geht's mit Vollgas ins Schwermetall. Liebe Grüße an Lenny. Black Sabbath mit Paranoid von 1970. Die Nummer entstand in nur 20 Minuten, quasi als Lückenfüller fürs Album. Dass daraus einer der größten Metal-Klassiker aller Zeiten wurde, hat selbst Ozzy Osbourne später lachend zugegeben. In England landete der Song direkt auf Platz 4 und bis heute wird er in jeder Rockkneipe der Welt gegrölt. So Leute, jetzt brettern wir durch die Loopings des Hardrock-Karussells. Der Musikexpress auf Radio Ast serviert euch Blooming und Black Sabbath. Freiheit und Finsternis in einer Runde. Mein Name ist Brady und jetzt geht's ab für euch.

Hier ist der Musikexpress auf Radio Aspe. Mein Name ist Brady und ich freue mich, dass ihr immer noch dabei seid. Und jetzt anschnallen, Bügel runter. Jetzt gibt's Rock mit Herz und Haltung. Zuerst Tom Petty mit You Rock Me von 1994. Petty wollte den Song ursprünglich You Rock Me nennen, vertippte sich dann aber im Studio-Notizbuch und siehe da, der Titel war geboren. Auf dem Album Wildflowers wurde die Nummer sofort ein Fanliebling und bis zu seinem Tod ein Dauerbrenner in der Setlist. Dann machen wir eine kleine Zeitreise zurück ins Jahr 1965. Eric Burdon and the Animals mit It's My Life. Der Song war eine Kampfansage an alle Spießer. Burdon selbst sagte später, er habe den Song gern als Waffe gegen Lehrer und Nachbarn genutzt. In den US-Charts kletterte er bis auf Platz 23. In Europa wurde er zum Rebellen-Soundtrack einer ganzen Generation. Festhalten, Freunde, das ist Rock'n'Roll, der die Kirmesbude ordentlich zum Wackeln bringt. Der Musikexpress auf Radio Aspe bringt euch Tom Petty und Eric Burdon. Zwei Songs, die Freiheit lauter klingen lassen als jede Sirene.

Hier ist der Musikexpress auf Radio Aspi, ist immer noch Bradi und ich hoffe, ihr seid immer noch angeschnallt, denn wir fahren jetzt mitten hinein in melancholische Motels und verrauchte Clubs. Zuerst Chris Isaak mit Blue Hotel aus dem Jahr 1987. Das Musikvideo wurde tatsächlich in einem echten, ziemlich heruntergekommenen Motel gedreht. Isaak bestand darauf, weil er meinte, nur da kriegst du den richtigen Herzschmerz-Sound in die Wände. In Frankreich und Spanien wurde die Nummer ein großer Hit, während sie in den USA eher ein Geheimtipp blieb. Festhalten, Freunde, hier schaukeln wir jetzt durch den Blues. Dann springen wir zurück nach Deutschland in die späten 60er, die Petards mit Keep On. Die Jungs spielten ihre ersten Konzerte in einer alten Turnhalle, wo das Publikum teilweise auf Sprossenwänden saß. Das nenne ich mal schwindelfreie Rockfans. Mit ihrem Mix aus Beat, Garage und Psychedelic schafften sie es sogar ins Vorprogramm von Jimi Hendrix. Durchatmen, festhalten, anschnallen, hier ist der Radio Aspe Musikexpress. Jetzt geht's rasant weiter mit Isaak und den Petards, exklusiv hier auf Radio Aspe.

Radio Aspe Musikexpress mit Brady, wir starten die Motoren und rollen los. Zuerst Sniffin' Tears mit Driver's Seat von 1978. Der Song lag ganze 2 Jahre unbemerkt in der Schublade, bis ihn ein DJ zufällig entdeckte. Und zack, er raste in die internationalen Charts. In den USA schaffte er es bis auf Platz 15. In Europa wurde er zur inoffiziellen Hymne aller Autofahrer mit offenen Fenstern. So, jetzt Gas geben, das ist Roadtrip pur hier bei Radio Aspe. Dann die Sonnenbrille auf und die Füße in den Sand. Laid Back mit Sunshine Reggae von 1983. Die Dänen schrieben das Stück eigentlich als Studioscherz und plötzlich wurde es ein weltweiter Sommerhit. In Deutschland erreichte er Platz 1 und hielt sich dort über Wochen. Ein Strandkorb-Dauerbrenner. Hier geht's erst auf die offene Straße, dann an die offene Strandbar. Hier ist der Musikexpress auf Radio Aspe. Wir liefern euch Sniffin' Tears und Laidback vom Highway direkt in die Hängematte.

Ihr seid immer noch bei Radio Aspi, ihr fahrt immer noch mit dem Musikexpress und Brady ist immer noch euer Karussellschubser hier. Und jetzt gibt's Rock für Kopf und Herz. Zuerst Procol Harum mit Long Gone Geek von 1969. Die Nummer entstand nach einer wilden Nacht, in der die Band sich selbst beim Weglaufen vor einem besonders schlecht gelaunten Türsteher inspirierte. Obwohl der Song nie in die großen Charts kam, ist er bis heute ein Liebling der Hardcore-Fans. Ein bisschen wie die geheime Achterbahn hinterm Festzelt. Einsteigen genießen hier, rumpelt's schön. Weiter geht's mit Tom Petty and the Heartbreakers mit American Girl von 1976. Der Song wurde im Studio neben einer Autobahn aufgenommen. Das Rauschen der Autos hört man im Original noch leise im Hintergrund. In den US-Charts zunächst auf Platz 59, doch später wurde er zu Pattys Markenzeichen und tauchte in unzähligen Filmen und Serien auf. Hier fährt der Musikexpress direkt durch das Herz Amerikas. Radio Haspe bringt euch Procol Harum und Tom Petty vom britischen Schelmenrock bis zum ultimativen US-Klassiker. Eine Fahrt im Musikexpress ist es immer wert, dran zu bleiben. Hier ist Brady, hier ist Radio Haspe und jetzt Musik ab.

Einsteigen für die nächste Fahrt im Musikexpress. Wieder zwei Songs für euch hier auf Radio Haspel mit Bradi als Karussellschubser eurer Musikplatten. Wir rauschen jetzt mitten hinein in Outlaw-Geschichten und Boogie-Riffs. Zuerst die Steve Miller Band mit Take the Money and Run aus dem Jahr 1976. Miller schrieb den Song in einem Rutsch, inspiriert von einem Sheriff, den er beim Tankstellenstopp beobachtete. In den US-Charts stürmte er bis auf Platz 11 und wurde zum Soundtrack für alle, die schon mal von Freiheit und einem schnellen Roadtrip geträumt haben. Bügel runter, hier rollt der Highway Sound. Wenn's etwas langsamer wird, dann kommen wir zu Status Quo mit Sheila, einem Cover von Tommy Rowe. Status Quo nahm das Stück auf, bevor sie ihren legendären Boogie-Rock-Sound fanden und klingen hier fast wie die Beach Boys auf Kirmes-Tour. Zwar kein Chartknaller, aber für die Fans ein kurioser Blick zurück in die Anfangstage der Boogie-Giganten. Festhalten, Freunde, jetzt rollt der Musikexpress auf das letzte Looping raus mit Steve Miller und Status Quo exklusiv auf Radio Haspel. Und damit habe ich auch Feierabend und kann jetzt auf die geheime Achterbahn hinter dem Festzelt. Ihr bleibt noch dran und hört weiter schön Radio Haspel. Unser Programm ist vielfältig und meine Moderatoren, Kollegen und Kolleginnen tun alles, um euch die Zeit zu versüßen. Doch jetzt geht's los mit dem Musikexpress der letzten Runde hier auf Radio Haspel heute.

Da bin ich noch mal. Mein Chef hat mir gesagt, wir haben noch etwas Zeit und ich müsste meine Arbeitszeit hier komplett absitzen. Also habe ich auch noch einen für euch. Jetzt geht's mit Volldampf über den Atlantik. Zuerst The Proclaimers mit Letter from America von 1987. Das schottische Duo schrieb den Song als Brief an ihre Vorfahren, die wegen Arbeitslosigkeit nach Übersee auswanderten. In den UK-Charts kletterte die Nummer bis auf Platz 3 und wurde zur Hymne für alle, die Fernweh und Heimweh zugleich kannten. Einsteigen, zurücklehnen, das ist Folkrock mit Herz und Humor. Dann gibt's noch UFO mit Timothy aus dem Jahr 1970. Der Song war einer ihrer allerersten und wurde so schnell aufgenommen, dass Sänger Phil Mock später zugab, ich wusste selbst kaum, was ich da eigentlich singe. Trotzdem legte er den Grundstein für UFOs spätere Hardrock-Karriere. Zwar kein Chartknaller, aber heute ein Schatz für Sammler und Fans. Also genau richtig für den Musikexpress auf Radio Aspe. Jetzt fliegen wir von Schottland bis ins Hardrock-Universum. Das war's dann aber wirklich für heute. Einmal noch die Proclaimers und UFO, zwei Briefe, einer von Amerika und einer aus dem Rockall. Damit sage ich jetzt wirklich Tschüss und bis demnächst. Euer Bradi.

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1: Auch von mir ein herzliches Willkommen zur 7. Ausgabe der Long Songs. Und diesmal beginnen wir mit dem Ruhrgebiet, und zwar dem Richie Blackmore des Ruhrgebiets, keinen geringeren als Axel Rudi Pell. Und für die Long Songs hier für euch Axel Rudi mit Masquerade Ball.

Der zweite Song, der Long Songs des heutigen Tages oder Abends, ganz wann die Sendung ausgestrahlt wird, kommt von der englischen Band Badger's Opera. Die haben ja einen Klassiker bearbeitet, und zwar MacArthur Park. Viel Vergnügen mit Badger's Opera.

In der heutigen Sendung gibt es zwei Songs, die folgendes Thema haben. Ein vermeintlich großer Vogel und ein kleiner Junge. Aber es sind zwei verschiedene Bands und zwei verschiedene Stories. Der erste ist Remember the Future von der deutsch-englischen Band Nektar. Die Story von Bluebird, einem Außerirdischen, der wie ein riesiger Vogel aussieht und der schon öfters mit den Menschen Kontakt suchte, um ihnen Frieden und Zufriedenheit zu bringen. Doch wegen seines Aussehens immer wieder verjagt wurde. So entscheidet er sich, Kontakt zu einem Jungen aufzunehmen, einem kleinen Jungen, der blind ist und der keine Vorurteile hat. Und diese wunderbare Geschichte geht über zwei LP-Seiten, und zwar den Remember the Future Part 1 and 2. Für die heutige Sendung gibt es den Part 1 von Nektar, Remember the Future.

Der vierte Song des heutigen Abends kommt von der Band Uriah Heep. Sie spielen Hardrock, sie spielen Softrock, aber sie können auch Sachen machen, die wirklich in das Progressive rangehen. Und von ihrem Album Living the Dream, dem 24. Studioalbum, hier das passende für euch. Rocks in the Road, Uriah Heep.

kehren wir zurück in das Jahr 1977. Der Punkrock steht ganz oben und wird mittlerweile auch industriell genutzt, also von der Musikindustrie. Unter dem Motto, wer mehr als drei Akkorde spielt, gehört zum musikalischen Establishment. Aber dennoch gibt es Bands, die dagegen halten. Bands, die mittlerweile dann als Dinosaurier verschrien werden, Dinosaurier der Rockmusik, weil sie avantgardistisch oder Progressivrock machen. Nichtsdestotrotz, Yes haben's getan. Und aus dem 77er Album Going for the One gibt es nun den Song Awaken von Yes.

Einer unserer Favoriten hier bei den Long Songs, der Qualität wegen, das sind Aloy. Und diesmal gehen wir schon ein bisschen weiter in die 80er Jahre. Und ich habe von Aloy ausgesucht, das etwas längere Stück, was hier reingehört, Dreams. Aloy und Dreams.

Das Live-Album Yes Songs machte ihn weltberühmt. Rick Wakeman, der Magier an den Tasten. Wie oft er nun bei Yes ausgestiegen und wieder eingestiegen ist, kann ich gar nicht zählen. Aber zwischendurch hat er immer wieder fantastische Soloalben herausgebracht. Und hier habe ich ausgesucht von Rick Wakeman ein tolles Stück, To Be With You. Rick Wakeman mal ganz soft.

Nun sind wir bei dem zweiten Vogel und dem zweiten kleinen Jungen angekommen. Dies ist die Geschichte von dem Marabu und dem kleinen Tagträumer Ernie.

Die beiden erleben große Abenteuer. Sie reisen zu der Stadt Severity City, oder Severity Town besser gesagt, in einer Stadt, in der das Leben und das Lachen und alles Nette verboten ist. Sie machen sich auf die Suche nach Mr. Geely, der ihnen helfen soll, die Feinde, die Dämonen in der Stadt zu besiegen. Ab zum Rockpommelsland. Und da sind wir schon, Grobschnitt und Rockpommelsland. Und der Titel heißt ganz eindeutig Ernies Reise.

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Von Hagen geht die Reise weiter, einmal über den Ärmelkanal Richtung Großbritannien, und dort sind wir bei Ian Anderson und seiner Band Jethro Tull. Aus dem 77er Album Songs from the Wood gibt es nun hier auf den Long Songs No Lullaby. Jethro Tull mit No Lullaby.

Bleiben wir in Großbritannien. Und schon in den frühen 70er Jahren gab es das, was wir dort in Deutschland erleben. Die Wohnungsnot. Viel zu viele Nachfragen und viel zu wenige Wohnungen. Dies haben Genesis in dem Song Get Them Out by Friday thematisiert. Ein bisschen Science Fiction spielt Show mit rein, aber hier kurz zu der Story. Die Leute einer großen Baufirma und einem Baukonzern haben beschlossen, die Leute aus den Wohnungen zu bekommen. Und da aus dem einfachen Grunde, denn es gibt einen Beschluss der Genetic Control, der genetischen Kontrolle des Staates, dass die Menschen nur noch eine bestimmte Größe haben dürfen und somit gäbe es dann für mehr Leute mehr Wohnraum, weil die Wohnungen einfach kleiner wären. Hier also Genesis mit der verrückten Idee, Get Them Out by Friday.

Ein weiterer Long-Song-Track von der Band Thundercraft Generator. Mit A World Record haben sie die Alben wie Porn, Hearts oder Ace to He, Herm the Only One mit Sicherheit eingestellt. Hier nun für euch When She Comes, Thundercraft Generator.

zum Abschluss ein Song von Ken Hensley, von seinem zweiten Soloalbum Eager to Please. Eingespielt mit Mark Clark, der ganz früher auch Bassist bei Uriah Heep war und mit Colosseum und Colosseum 2 als Bassist weiterhin aufgetreten ist. Auch aus der Zeit als Tempest-Musiker bekannt. Und ich glaube, dieser Song, der ist nicht von Ken Hensley, der stammt aus der Zeit von Tempest. Vielleicht wisst ihr das auch. Hier kommt nämlich jetzt Ken Hensley featuring Mark Clark am Bass und Stargazer zum Abschied der heutigen Sendung Long Songs Nummer 7. Bis bald, ihr Freunde!

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Hallo ihr da draußen, heute haben wir uns hier versammelt, um gemeinsam eine kleine Europareise zu unternehmen. Eingangs hörten wir die Band Riverside aus Polen mit ihrem Titel Hyperactive. Riverside ist eine Progressivrockband aus Warschau, die im Jahr 2001 gegründet wurde. Der Song Hyperactive aus ihrem Album Anno Domini High Definition von 2009 thematisiert die überwältigende Geschwindigkeit des modernen Lebens und den Kampf inmitten des Chaos die Kontrolle zu behalten. Das Album als Ganzes beschäftigt sich mit gesellschaftlichen Themen wie Konsumismus und den Auswirkungen der Technologie auf das menschliche Verhalten. Dr. Viktor wiederum ist eine Rockband aus Prag in Tschechien, die 2012 gegründet wurde. Ihr Stil ist stark von den späten 1960er und frühen 1970er Jahren geprägt, mit Einflüssen von Blues und klassischem Rock. Der Song Bastard stammt aus ihrem gleichnamigen Album von 2016. Der Titel spiegelt die rebellische und energiegeladene Haltung der Band wider und könnte als Ausdruck von Individualität und Unangepasstheit interpretiert werden. Dr. Viktor wurde 2016 von AC/DC persönlich ausgewählt, um als Vorband in deren Konzert in Prag aufzutreten. Ihre Live-Auftritte sind bekannt für ihre mitreißende Energie und haben ihnen internationale Anerkennung eingebracht. Hören wir Dr. Viktor aus Tschechien mit Bastard.

Machen wir von Tschechien einen kleinen Sprung nach Südwesten, nach Österreich. Dort ist die Band Blank Manuskript oder Blank Manuscript, eine Progressivrockband, zu Hause, die für ihre experimentellen und atmosphärischen Kompositionen bekannt ist. Der Song Celestial Spheres stammt aus ihrem Album Himmelfahrt, das 2020 veröffentlicht wurde. Die Band kombiniert in ihrer Musik oft Elemente aus Rock, Jazz und Klassik, was ihren einzigartigen Stil ausmacht. Celestial Spheres könnte als eine Reise durch kosmische und spirituelle Themen interpretiert werden, wobei die Band oft tiefgründige und philosophische Inhalte in ihren Texten verarbeitet. Blank Manuskript ist bekannt für ihre aufwendigen Live-Auftritte, bei denen sie oft visuelle und theatralische Elemente einbinden, um ein immersives Erlebnis zu schaffen. Ihre Musik wird häufig mit Konzeptalben verbunden, die Geschichten erzählen und den Hörer auf eine musikalische Reise mitnehmen.

Bleiben wir in den Alpen. Krokodil ist eine Schweizer Rockband. Die Band wurde 1969 von Hardy Happ und Düde Dürst gegründet und glich von der musikalischen Richtung her Amundyl 2. Ihr Stil kombinierte Elemente von Krautrock, Psychedelic und Progressivrock, was sie zu einer einzigartigen Band in der damaligen Musikszene der Schweiz machte. Nach 5 Alben in 5 Jahren war 1974 vorerst Schluss. Im Jahre 2020 kam es zu einem Revival der Band. Der Song Skylab stammt aus ihrem Album Sweat and Swim, das 1973 veröffentlicht wurde. Der Titel könnte von der damaligen Begeisterung für die Raumfahrt inspiriert sein, da Skylab die erste Raumstation der NASA war, die 1973 ins All geschickt wurde. Krokodil war eine der wenigen Schweizer Bands, die in den 70er Jahren internationale Anerkennung fanden. Ihre Alben sind heute bei Sammlern sehr begehrt und ihre Musik gilt als ein verstecktes Juwel der Progressivrock-Ära. Krokodil mit Skylab.

Und auch nun geht es nur ein Nachbarland weiter. Lazuli ist eine französische Progressivrockband, die für ihre einzigartige Mischung aus Rock, Weltmusik und poetischen Texten bekannt ist. Der Song Le Lierre stammt aus ihrem Album Nos Amis Soulés, ich hoffe, das ist richtig ausgesprochen, das 2016 veröffentlicht wurde. Der Titel, der übersetzt der Efeu bedeutet, könnte symbolisch für Verbundenheit und Wachstum oder das Überwinden von Hindernissen stehen. Themen, die oft in Lazulis Musik zu finden sind. Lazuli ist bekannt für ihr außergewöhnliches Instrument, die Lehrot, das von Claude Lonetti gespielt wird. Dieses einzigartige Instrument wurde speziell für ihn entwickelt, nachdem er bei einem Unfall seine linke Hand verloren hatte. Es verleiht der Musik der Band einen unverwechselbaren Klang. Viel Spaß mit Lazuli.

Bleiben wir noch ein wenig an der Küste. Irish Coffee ist eine belgische Hardrock- und Progressivrock-Band, die in den frühen 70er Jahren aktiv war. Ihr Stil war stark von Bands wie Deep Purple und Led Zeppelin beeinflusst. Der Song The Beginning of the End stammt aus ihrem selbstbetitelten Debütalbum, das 1971 veröffentlicht wurde. Der Titel ist ein kraftvolles Stück, das die düstere und emotionale Atmosphäre der damaligen Zeit einfängt. Die Texte und die Musik spiegeln Themen wie Verlust und Endlichkeit wider, was typisch für die Ära des Progressivrock ist. Irish Coffee war eine der ersten belgischen Bands, die internationalen Erfolg erzielte. Sie traten als Vorband für bekannte Acts wie Focus oder Dr. Feelgood auf. Trotz ihres kurzen Bestehens hinterließen sie einen bleibenden Eindruck in der Rockszene und ihre Musik wird heute von Sammlern und Fans sehr geschätzt. Irish Coffee mit The Beginning of the End. Das Anfang vom Ende.

Rustless Queen handelt von einer zerbrochenen Liebe und den widersprüchlichen Gefühlen, die damit einhergehen. Der Text beschreibt die Trauer und das Unverständnis des Protagonisten über das Ende einer Beziehung, während er die geliebte Person immer noch als Schatz seiner Träume betrachtet. Kajak war in den 70er Jahren eine der führenden Bands in der holländischen Musikszene. Trotz einiger Unterbrechungen in ihrer Karriere hat die Band immer wieder neue Musik veröffentlicht und tourt bis heute. Ihr Song Rustless Queen bleibt ein zeitloser Klassiker, der oft in niederländischen Radiocharts auftaucht. Kajak aus den Niederlanden mit der rastlosen Königin, The Rustless Queen.

Unser nächster Halt ist ebenfalls bei einem unserer Nachbarn, nämlich in Dänemark. Culpepper's Orchard war eine dänische Progressivrockband, die in den frühen 70er Jahren aktiv war. Der Song Late Night Woman Blues stammt aus ihrem Album Second Sight, das 1972 veröffentlicht wurde. Der Titel zeigt die bluesige Seite der Band und kombiniert gefühlvolle Melodien mit kraftvollen Gitarrenriffs. Die Texte und die Atmosphäre des Songs spiegeln die nächtliche Melancholie und Sehnsucht wider, die oft in Bluesmusik zu finden ist. Culpepper's Orchard wird oft als eine der besten dänischen Bands ihrer Zeit angesehen, obwohl sie außerhalb Dänemarks nicht die gleiche Bekanntheit erlangte.

Chutos und Pontapés ist eine der bekanntesten Rockbands Portugals, gegründet bereits 1978. Der Song Nao Sou O Único stammt aus ihrem Album Circo de Feras, das 1987 veröffentlicht wurde. Der Titel übersetzt Ich bin nicht der Einzige ist ein Klassiker der portugiesischen Rockmusik und ein Symbol für Individualität und Gemeinschaft. Texte des Songs drücken die Gefühle von Isolation und Hoffnung aus, während sich gleichzeitig die universelle Erfahrung des Menschseins betonen. Es ist ein Lied, das viele Menschen inspiriert hat und bis heute ein Publikumsliebling ist. Chutos und Pontapés wurden oft als die Rolling Stones Portugals bezeichnet und haben eine enorme kulturelle Bedeutung in ihrem Heimatland. Ihr Einfluss auf die portugiesische Musikszene ist unbestreitbar und sie sind bis heute aktiv. Viel Spaß damit!

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0: Hallo ihr da draußen.
1: Willkommen zur 18. Words-Ausgabe bei Radio Haspe. Heute dreht sich alles um die Worte Dance bzw. Tanz. Frauen gehören zu den prägenden Acts der deutschen Neofolk-Szene. Ihre Musik verbindet mittelalterliche Instrumente wie Drehleier, Nickelharper und Schalmei mit modernen Arrangements. Santiane wiederum ist eine der erfolgreichsten deutschen Bands im Bereich Seemannslied und Folkrock. Ihr Sound basiert auf Shanties, Country und Rock-Elementen. Wenn beide Namen in einem Track auftauchen, steht dahinter meist die Idee, traditionelle Melodik mit stadiontauglichem Chorfeeling zu verbinden. Ideal für Festivals und große Bühnen. Faun sind bekannt für aufwendige Live-Shows und historische Repertoires, Santiano für eingängige Refrains und große Publikumsbeteiligung. Tanz mit mir funktioniert deshalb als Brücke. Es nimmt alte Tänze und Melodien ernst, verpackt sie aber so, dass auch ein großes Publikum mitsingen kann. Für Radio Haspe heißt das, ein Track, der Tradition und Gegenwart zusammenbringt und live garantiert für Gänsehaut sorgt, wie ihr bestimmt gerade gemerkt habt. Die erste allgemeine Verunsicherung, kurz EAV, ist in Österreich eine Institution für satirischen Poprock. Ihre Texte sind pointiert, oft politisch-gesellschaftlich und voller Wortwitz. Tanz, Tanz, Tanz stammt aus ihrer Phase, in der die Band mit ironischen Kommentaren zur Alltagskultur große Erfolge feierte. Die EAV kombinierte eingängige Melodien mit bissigen Texten. Das machte sie in den 80ern und 90ern in Österreich und Deutschland populär. Ein typischer EAV-Song ist gleichzeitig Ohrwurm und Kommentar. Man singt mit und hinterher bleibt der Gedanke hängen. Die Band hat zahlreiche Alben veröffentlicht und ist für ihre theatralischen Live-Shows bekannt gewesen. In der Words-Reihe passt Tanz, Tanz, Tanz perfekt. Es ist ein Tanzlied, das zugleich eine kleine Gesellschaftsdiagnose liefert und das Publikum zum Schmunzeln bringt.

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Ruskaya aus Wien mischt Ska, Polka, Rock und russische Folklore zu einem sehr eigenen Party-Sound. Die Band ist für ihre energiegeladenen Festivalauftritte bekannt. Habe ich selbst schon erlebt. Geil. Ihre Songs sind oft tanzbar, laut und voller Bläserhooks. Ideal für Open-Air-Publikum. Tanzi Tanzi steht exemplarisch für diese Mischung. Treibende Beats, Bläserarrangements und ein Refrain, der sofort zum Mitklatschen einlädt. Ruskaya haben sich in der europäischen Szene als Live-Act etabliert und touren regelmäßig auf Festivals, wo ihre Mischung aus Slapstick-Humor und musikalischer Präzision gut ankommt. Für Radio Haspe ist das ein Track, der die Tanzfläche aufreißt. Kein intimes Liebeslied, sondern ein kollektives Tanzversprechen, das die Leute von den Sitzen reißt. Also Tisch beiseite und ab geht's!

Kommen wir nun zu einer großen Dame der Musik. Private Dancer ist mehr als ein Songtitel. Es ist das Album, mit dem Tina Turner 1984 ihr weltweites Comeback schaffte. Ich habe sie damals in der Zeche Bochum gesehen, kurz bevor sie diesen Durchbruch mit dieser Langspielplatte hatte. Das Album verkaufte sich millionenfach und brachte Tina Turner zurück an die Spitze der Pop- und Rockcharts. Hits wie What's Love Got To Do With It machten sie zur globalen Superstar-Ikone. Der Titeltrack selbst wurde von Mark Knopfler geschrieben und zeigt Turners Fähigkeit, Intimität und Bühnenpräsenz zu verbinden. Sie singt mit rauer, zugleich verletzlicher Stimme. Tina Turners Karriere ist eine der bemerkenswertesten Wandlungen der Popgeschichte. Von der Rhythm-Blues-Ära mit Ike Turner bis zur Solo-Ikone der 80er. Private Dancer steht für die Verbindung von Tanz, Glamour und einer Sängerin, die sich neu erfand. Für unsere Sendung ist das ein Klassiker, der zeigt, wie Tanz auch als Metapher für Beruf, Bühne und Selbstbehauptung funktionieren kann.

Saltatio Mortis sind eine der bekanntesten deutschen Mittelalter-Rockbands. Dudelsäcke Schan Main und Duduk treffen auf E-Gitarre und triumphende Drums. Die Band hat sich seit ihrer Gründung einen festen Platz auf Mittelaltermärkten und Rockfestivals erarbeitet. Tanz der Tänze ist ein typischer Saltatio-Track. Mittelalterliche Melodik, chorale Refrains und ein Arrangement, das live zum kollektiven Mittanzen einlädt. Saltatio Mortis pflegen eine aktive Fan-Community und sind bekannt für große, mitreißende Shows, bei denen das Publikum oft in Kostüm bzw. Gewandung erscheint. In der Words-Reihe zeigt dieser Song, wie Tanz in der Szene nicht nur folkloristisch, sondern als gemeinschaftliches Ritual gelebt wird. Laut, feierlich und mit viel Pyrotechnik auf der Bühne.

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1: Als nächstes habe ich jetzt was für Kollege Joschi. Uriah Heep gehören zu den langlebigen Größen des britischen Hard- bzw. Prog-Rocks und ihr Sound ist geprägt von Hammond-Orgeln, mehrstimmigen Vocals und melodischen Gitarren. The Dance ist ein Song, der die theatralische Seite der Band zeigt. Große Arrangements, dramatische Gesangslinien und eine Produktion, die für die Bühne gedacht ist. Uriah Heep hatten in den 70ern und 80ern, besonders in Europa, eine treue Fanbasis und sind für ihre ausgedehnten Live-Performances bekannt. Die Band hat zahlreiche Besetzungswechsel erlebt, blieb aber stilistisch markant. In unserer Sendung steht Dance für die Verbindung von Rocktheater und tanzbarer Energie. Ein Stück, das live oft als Höhepunkt funktioniert und die Fans zum Mitsingen bringt. Momentan sind sie auf ihrer weltweiten Abschiedstournee.

Kommen wir nun zu einer Frau, die ein grandioses Konzert in der Alhambra gegeben hat. Absolut sehenswert. Rowena McKennitt ist eine kanadische Musikerin, die keltische, mittelalterliche und orientalische Einflüsse zu einem sehr eigenen atmosphärischen Folksound verbindet. The Mama's Dance wurde in den 90ern zu einem ihrer bekanntesten Songs und erreichte in einigen US-Charts hohe Platzierungen. Ein Remix trug zusätzlich zur Radiopräsenz bei. McKennitts Arrangements sind reich an historischen Anklängen und akustischen Farben. Harfe, Akkordeon, Streichinstrumente und ihre klare Stimme prägen den Klang. Der Song greift die Tradition der Mamaspiele auf, also volkstümliche Theater- und Tanzformen, und übersetzt sie in ein modernes, radiotaugliches Format. Lorena McKennitt mit The Mama's Dance.

Unsere musikalische Reise führt uns nun in unser Nachbarland Holland. Kajak sind eine niederländische Progressiv-Pop-Band, die seit den 70ern aktiv ist. Ihr Song Starlight Dancer ist Titelstück eines ihrer bekanntesten Alben. Kajak verbindet symphonische Elemente mit eingängigen Melodien. Das macht sie zu einer der beständigsten Prog-Formationen aus den Niederlanden. Die Band hat in Europa moderate Erfolge und ist besonders bei Fans von melodischem, arrangiertem Rock sehr beliebt. Starlight Dancer steht für diese Mischung aus Melodie, Harmonie und leicht Prog-Touch. Kein Tanzbodenbanger, aber ein Song, der durch seine Atmosphäre zum leichten Schwingen einlädt.

Black Sabbath sind die Pioniere des Heavy Metal. Ihr Katalog reicht von doomigen Riffs bis zu überraschenden stilistischen Ausflügen. Auf einigen Alben finden sich Stücke, die weniger nach klassischem Metal klingen und stattdessen jazzige oder experimentelle Elemente zeigen. Air Dance ist ein Beispiel für solche Momente, in denen die Band mit anderen Klangfarben spielte. Black Sabbath prägten das Genre nachhaltig und beeinflussten zahllose Bands. Besetzungswechsel und Solokarrieren der Mitglieder gehören zur Bandgeschichte. In der Words-Reihe ist Air Dance ein Hinweis darauf, dass Tanz im Rock nicht nur körperlich, sondern auch als musikalische Bewegung verstanden werden kann. Als Luftzug, als Groove, als überraschende Wendung im Arrangement. Black Sabbath mit Air Dance.

Und noch einmal geht's Richtung Mittelalter. Tanzwut entstand aus Mitgliedern der Mittelalter-Folkszene und verbindet Dudelsäcke und mittelalterliche Melodien mit harter Elektronik und Rockriffs. Die Band prägte das Genre Mittelalter-Rock, Industrial in Deutschland und ist für energiegeladene Live-Shows sehr bekannt. Das selbstbetitelte Debütalbum etablierte ihren Sound. Treibende Beats, martialische Dudelsack-Hooks und eine Bühnenästhetik, die Mittelalterromantik mit moderner Härte verbindet. Tanzwut trifft häufig auf Festivals auf, die sowohl Rock- als auch Mittelalterpublikum anziehen. Für Radio Haspe ist das wiederum ein Paradebeispiel dafür, wie Tanzwut als Begriff Programm ist. Kollektive Ekstase, die sowohl historisch als auch zeitgenössisch funktioniert. Es darf gepokt werden.

Zum Schluss des ersten Teils von Words 18 ein echter Popklassiker. The Safety Dance von Man Without Hats wurde Anfang der 80er zum internationalen Hit und ist bis heute ein Synonym für unbeschwertes Tanzen. Ivan Doroschuk schrieb den Song als Reaktion auf eine Club-Erfahrung, in der Pogo-Tanzen nicht gern gesehen war. Der Text ist eine ironische Verteidigung des freien Tanzens. Der Song erreichte hohe Chartplatzierungen, insbesondere in Nordamerika, und das zugehörige Video lief massiv auf MTV, was den Hit weiter befeuerte. The Safety Dance ist ein Beispiel dafür, wie ein einfacher, eingängiger Refrain und ein markantes Synthesizer-Arrangement einen Song zur Pop-Hymne machen kann. Für unsere Words-Ausgabe ist das der perfekte Abschluss. Ein Tanzlied, das Freiheit feiert und das Publikum zum Mitmachen einlädt. Wir hören uns.

0: Hallo ihr da draußen, schön, dass ihr eingeschaltet habt bei Radio Haspe. Begonnen habe ich die heutige Sendung mit Pink Floyd. Time ist ein Klassiker aus dem revolutionären Album The Dark Side of the Moon von 1973. Das Stück eröffnet mit tickenden Uhren, wie ihr gehört habt, deren Geräusche, aufgenommen in einem Antiquitätengeschäft von Alan Parsons, das zentrale Thema der Vergänglichkeit und der oft unbemerkten Zeitverschwendung einleiten. Time ist das einzige Lied auf dem Album, das von allen vier Bandmitgliedern gemeinsam geschrieben wurde, was seine besondere Bedeutung innerhalb der Diskografie von Pink Floyd unterstreicht. Die Band experimentiert mit einem Gefühl, das jeder kennt, das unaufhaltsame Verstreichen der Zeit. Roger hat gerade die erschreckende Erkenntnis gewonnen, dass das Leben nicht wartet, es rast einfach weiter. Während ihrer Tour 73 spielte Pink Floyd den Song direkt nach einer spektakulären Showeinlage. Ein 4 Meter großes Modellflugzeug wurde vom hinteren Teil des Veranstaltungsortes losgelassen, krachte auf die Bühne und explodierte. Apropos Explosion. In einem dunklen Kinosaal geschah auch mal etwas sehr Seltsames. Der Film hatte gerade erst begonnen, aber das Publikum hält es nicht mehr aus. Dann geht es los. It's a jump to the left and then a step to the right. Menschen springen auf, tanzen in Gängen, drehen sich wie wild im Kreis. The Rocky Horror Picture Show ist mehr als ein Film. Es ist ein Ritual, eine Party, eine Bewegung. Niemand kann sich der Energie von Time Warp entziehen und Jahr für Jahr schließt sich eine neue Generation dem Tanz an. Als wäre er eine geheime Zeitmaschine, die sie direkt ins Herz der Kultkultur transportiert. Also, Hände in die Hüften und los geht's!
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In einem verrauchten Proberaum in Deutschland lehnt sich Jean-Jacques Kravetz zurück und starrt auf die Tasten seines Keyboards. Was wäre, wenn man durch die Zeit reisen könnte? Die Vergangenheit durchstöbern, die Zukunft erforschen. Die Musik ist seine Zeitmaschine und er lässt sich in ihre unendlichen Möglichkeiten fallen. Die Klänge, die er schafft, sind nicht nur Töne, sondern Erinnerungen, Visionen, Sprünge in andere Welten. Er komponiert mit dem Gedanken, dass jeder Song eine eigene Reise ist und dass Musik mehr als nur ein Moment sein kann. Jean-Jacques Kravetz mit Time Machine.

In einem dunklen, verrauchten Club irgendwo in London im Jahre 1971 sitzt ein Mann allein an der Bar. Der alte, zerschlissene Ledermantel verrät, dass er schon einiges hinter sich hat. 20 Jahre hinter Gittern, eine Tat aus Leidenschaft, eine Verurteilung, die sein Leben für immer verändert hat. Die ersten Minuten in Freiheit sind surreal. Für ihn ist es endlich time to live. Doch was bedeutet das überhaupt nach all den Jahren? Während draußen die Stadt in Bewegung ist, kämpft er mit der neuen Realität, die ihm fremd vorkommt. Time to Live ist ein Song von Uriah Heep, der auf ihrem Album Salisbury von 1971 erschienen ist. Geschrieben wurde der Song von Mick Box, Ken Hensley und David Byron. Der Song beginnt mit einem langsamen, chromatischen Gitarrenriff, begleitet von intensiven Orgelklängen und kraftvollen Vocals von David Byron.

Es war das Jahr 1992 und Dream Theater stand an einem Wendepunkt. Nach ihrem ersten Album When Dream and Day Unite hatten sie sich nicht nur musikalisch, sondern auch personell verändert. Ihr neuer Sänger James Labrie war frisch in der Band und mit ihm kam die Herausforderung, eine neue Ära zu definieren. Die Band saß spät nachts im Studio, die Luft war schwer von kreativer Energie und Unsicherheit. Sie hatten das Talent, sie hatten die Technik, aber hatten sie die richtige Richtung? Die Frage schwebte über ihnen, während sie die ersten Noten eines neuen Songs spielten. Take the Time, eine Reflexion über Veränderung, über den Druck, sich anzupassen und die Erkenntnis, dass man manchmal innehalten muss, um sich selbst zu verstehen. Als das Album veröffentlicht wurde, schlug es ein wie eine Welle. Fans spürten die emotionale Tiefe von Images and Words und machten Take the Time zu einem ihrer Favoriten. Mit jeder Live-Performance wurde der Song lebendiger. Er war nicht nur Musik, sondern eine Erinnerung daran, dass jeder Mensch seine eigene Reise durch Wandel und Wachstum macht. Dream Theater mit Take the Time. Nehmt auch ihr euch jetzt die Zeit für diesen wunderschönen Titel.

Stellt euch mal Folgendes vor. Ein verlassener Raum, eingehüllt in Dunkelheit. Seit 50 Jahren hat niemand diese Tür geöffnet. Nun steht jemand davor, den Schlüssel in der Hand, unsicher, ob er sie aufstoßen soll. Was verbirgt sich darin? Wissen? Geheimnisse? Arena entführt den Hörer in diese Szene mit Time Capsule, einem Song voller Rätsel und Melancholie. Die Synthesizer schichten eine dichte Atmosphäre, Gitarrenriffs hallen durch den Raum, während sich die Tür langsam öffnet. Was man in dieser Zeitkapsel findet, bleibt der Vorstellung überlassen. Doch eines ist sicher, die Vergangenheit spricht immer zur Zukunft.

Wir schreiben das Jahr 1982. Es ist eine kalte Nacht irgendwo in England. Ein Mann sitzt allein, die Gitarre in der Hand, die Gedanken schwer. Peter Green, einst gefeierter Gitarrist von Fleetwood Mac, hat sich aus dem Rampenlicht zurückgezogen. Die Jahre waren nicht einfach. Ruhm, Verlust, innere Kämpfe. Jetzt ist es Zeit, weiterzuziehen. Mit sanften, melancholischen Akkorden beginnt Time for Me to Go, ein Song aus seinem Album White Sky. Die Lyrics erzählen von Abschied, von der Erkenntnis, dass etwas zu Ende gegangen ist. I take up my soul, it's time for me to go. Eine Zeile, die tief in die Seele dringt. Es ist nicht nur ein Abschied von einer Beziehung, sondern vielleicht auch von einer Ära, von einem Lebensabschnitt, der nicht mehr zurückkommt. In Gedenken an Peter Green, Time for Me to Go.

San Francisco, Sommer 1969. Die Luft ist erfüllt von Musik, Revolution und der Sehnsucht nach Veränderung. In einem kleinen Studio sitzt Carlos Santana, seine Gitarre in der Hand, während die Band um ihn herum die ersten Takte eines neuen Songs spielt. Shades of Time, ein Stück, das die Vergänglichkeit der Momente einfängt, die wir erleben, und die Art, wie sich das Leben mit jeder Entscheidung verändert. Die Musik ist eine Mischung aus Rock- und Latin-Einflüssen mit hypnotischen Gitarrenriffs und treibenden Rhythmen. Während die Band spielt, spürt jeder im Raum, dass sie etwas Besonderes erschaffen. Santana, ihr Debütalbum, wird bald veröffentlicht und die Welt wird ihre Musik hören. Eine Musik, die nicht nur unterhält, sondern auch zum Nachdenken anregt. Santana mit Shades of Time.

Machen wir einen Zeitsprung ins Jahr 1980. Genesis befindet sich in einer Phase des Wandels. Die Band hat sich von ihrem ursprünglichen Progressivrock-Stil weiterentwickelt und experimentiert mit einem direkteren, kraftvolleren Sound. Phil Collins, nun fest als Frontman etabliert, bringt eine neue Dynamik in die Musik. Inmitten dieser kreativen Umbrüche entsteht Man of Our Times, ein Song, der die Unsicherheit mit Rastlosigkeit des modernen Menschen einfängt. Die Lyrics sprechen von einem Mann, der sich in der Welt verloren fühlt. He's a look without a key, a body without a mind. Die Musik ist treibend, fast hektisch, mit kraftvollen Drums und schneidenden Gitarrenriffs, die die innere Unruhe des Protagonisten widerspiegeln sollen. Genesis mit Man of Our Time. Viel Spaß damit. Wir hören uns.

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1: Tag, liebe Beatfreunde. Nun ist es endlich soweit. In wenigen Sekunden beginnt die erste Show im deutschen Fernsehen, die nur für euch gemacht ist. Sie aber, meine Damen und Herren, die diese Beatmusik vielleicht nicht mögen, bitten wir um Ihr Verständnis. Es ist eine Live-Sendung mit jungen Leuten für junge Leute. Und nun geht's los.

Hallo ihr da draußen. The Yankees waren eine deutsche Beatband aus Bremen, die 1961 gegründet wurde und insbesondere durch die erste Folge der ARD-Jugendkultsendung Beat Club überregionale Bedeutung erlangte. Der Beat Club war die erste Musiksendung mit englischsprachigen Interpreten im deutschen Fernsehen. Sie war speziell für Jugendliche konzipiert worden, wurde von Radio Bremen produziert und von 1965 bis 1972 ausgestrahlt. Es ist für Musikfans meiner Generation eine Kultsendung. Der erste Titel im Beat Club war auch der erste Titel im ersten Teil unserer Sendereihe Legenden, Ausgabe 24. Am Mikrofon euer Soul & Music Man Andy. Weiter geht's mit The Liverbirds, eine zwischen 1962 und 1967 aktive Beatband aus Liverpool in England. Der Name der Band entstammt der Figur des Liverbird auf dem Turm des Royal Liver Building, der das Symbol ihres heimischen Liverpools ist. Die Liverbirds erreichten mehr kommerziellen Erfolg in Deutschland als in ihrer Heimat. Genießen wir mit ihnen Erdnussbutter. The Liverbirds mit Peanut Butter.

CC Rider ist einer der berühmtesten und bis heute meistgespielten Blues-Songs. Ma Rainey nahm ihn vor 100 Jahren erstmals auf. Der Song hat viele Mütter und Väter und zeigt in jeder Gestalt ein anderes Gesicht. Die Phantoms aus Berlin blieben ohne Plattenkarriere. Sie hatten die Sängerin Tanja Berg am Mikrofon, der Anfang der 70er Jahre einige Schlagerhits der besseren Sorte gelangen. Im Beat Club gaben sie CC Rider zum Besten.

Reich konnte man im Beat Club nicht werden. Für jeden Auftritt gab es im Beat Club 500 Mark. Egal ob Solosänger oder Band. Iron and the Zodiacs waren auch so eine Liverpool-Band, die zu Hause gegen die übermächtige Konkurrenz keine Schnitte sah, aber im Star Club ein beliebter Dauergast war. Livin' Lovin' Wreck wurde von Otis Blackwell geschrieben, einem äußerst einflussreichen Songwriter, der auch Hits wie Great Balls of Fire und Fever verfasste. Jerry Lee Lewis, der als The Killer bekannt ist, hat den Song mit seiner energiegeladenen Art berühmt gemacht. Im Beat Club wurde der Song von Iron and the Zodiacs dargeboten. Viel Spaß damit!

Der Song I Got You Babe von Sonny und Cher ist ein zeitloser Klassiker, der 1965 veröffentlicht wurde. Der Song handelt von der Kraft der Liebe, die alle Hindernisse überwinden kann. Sonny Bono schrieb den Song für sich und seine damalige Frau Cher. Die Inspirationen kamen spät in der Nacht und Cher war zunächst skeptisch, ob der Song ein Erfolg werden würde. Es war einer der größten Hits des Duos und wurde zu einem Symbol für die Hippie-Ära. Und täglich grüßt das Murmeltier ist eine US-amerikanische Filmkomödie des Regisseurs Harold Ramis aus dem Jahr 1993. Bill Murray spielt den egozentrischen und sarkastischen Wetteransager Phil Connors, der in einer Zeitschleife festsitzt und ein und denselben Tag immer wieder erlebt. Beginnend mit I Got You Babe aus dem Radiowecker. Radio High.

Die Rattles sind eine deutsche Beat- und Rockband, die in den 60er und frühen 70er Jahren in Deutschland zu den erfolgreichsten ihres Genres gehörten. Es erschienen Rattles-Schallplatten, die in England regional Erfolg hatten, und so wurden sie phasenweise in Liverpool als die deutschen Beatles gefeiert. Insgesamt hatte die Gruppe ein Dutzend Hits. Dazu gehören Titel wie La La La von 1965, Cauliflower von 1967 und Come On and Sing von 1966.

Und weiter geht's auf Radio Haspe mit der Legendensendung Nummer 24, die sich diesmal mit der legendären Fernsehsendung Beat Club beschäftigt. Weiter geht's mit Ferry Cross the Mercy, ein Lied von Gary Marsden. Er wurde zuerst von seiner Band Gary and the Peacemakers aufgenommen und Ende 1964 in Großbritannien und 1965 in den Vereinigten Staaten veröffentlicht. Es war ein Hit auf beiden Seiten des Atlantiks und erreichte Platz 6 in den Vereinigten Staaten und Platz 8 in Großbritannien. Der Song stammt aus dem gleichnamigen Film und wurde auf dem Soundtrack-Album veröffentlicht. Mersey bezieht sich auf den Fluss Mersey im Nordwesten Englands, der bei Liverpool in die Irische See mündet. Die Mersey-Fähre verkehrt zwischen Liverpool und Birkenhead und Seacamp auf der Wirral-Halbinsel.

Die Lords waren seinerzeit die fleißigste Beatband überhaupt. 300 Konzerte landauf, landab bescherte ihnen eine große Fangemeinde, die nicht müde wurde, in Briefen und auf Postkarten den Auftritt der Lords im Beat Club zu fordern. Nun war es soweit und die Lords durften all ihre Hits spielen. Natürlich auch Shaking All Over.

The Remo 4 war eine bekannte englische Beatband der 1960er Jahre, die in Hamburg kleben geblieben ist. Ihr Instrumentalklassiker Peter Gunn war seinerzeit in Deutschland noch nicht als Schallplatte erhältlich. Wäschekörbe voller Zuschauerpost fragten nach diesem Lied. Schnell wurde die Platte produziert und die Remo 4 durften wiederkommen. Remo 4 mit Peter Gunn.

Chris Andrews sorgte für große Aufregung hinter den Kulissen. Sein Flugzeug aus London hatte Verspätung. Chris wurde am Flughafen abgeholt und ins Studio gebracht. Yesterday Man ist ein vom deutsch-britischen Sänger Chris Andrews komponierter und getexteter Popsong. In dem 1965 veröffentlichten englischsprachigen Titel bekennt der Sänger das Ende seiner Beziehung. Yesterday Man erreichte die Nummer 3 in den britischen Charts und im Februar 1966 die Nummer 1 hier in Deutschland, wo sich die Single 6 Wochen lang hielt. Viel Spaß mit Chris Andrews und Yesterday Man.

Es begann damit, als The Boots begannen, von sich reden zu machen. Das war 1964. Sie spielten Rhythm and Blues Standards von Chuck Berry und ähnliches und orientierten sich an britischen Bands wie den Stones. Genauso wie ihre schärfsten Konkurrenten um den Berliner Beat-Thron, The Hound Dogs, kamen die Boots mehrheitlich aus dem Wedding, einem klassischen Berliner Arbeiterbezirk. 1966-67 waren die Boots mindestens dreimal im Fernsehen zu bewundern. So spielten sie einmal live im legendären Bremer Beat Club und sie traten auch zweimal in der Drehscheibe des ZDF auf. The Boots mit dem Titel In the Midnight Hour.

Keep on Running ist ein Lied, das von Jackie Edwards geschrieben und erstmals aufgenommen wurde. In Großbritannien wurde es ein Hit für die Spencer Davies Group. Ihre Version erreichte Platz 1 der Charts. Diese Version war im Soundtrack des Films Buster von 1988 enthalten und wurde in der Eröffnungssequenz des Films verwendet, in der Buster Edwards, gespielt von Phil Collins, für die Beerdigung eines Freundes einen Anzug aus einem Schaufenster stiehlt. Die Spencer Davies Group mit Keep on Running.

In der alljährlichen Leserbefragung der Musikzeitschrift Musikparade gewann der Beat Club mit deutlichem Abstand die Abstimmung für die beste TV-Show. Star der Sendung vom 2.3.66 war Sandy Shaw. Natürlich sang sie barfuß. Ihr Song Tomorrow lädt durch seinen zu Herzen gehenden Text und seine emotionale Darbietung die Zuhörer ein, über die Komplexität von Liebe und Verlust nachzudenken und über den Mut, den es braucht, um sich der Wahrheit in Beziehungen zu stellen. Hören wir Sandy Shaw mit Tomorrow.

Der Knüller der Sendung Beat Club Nummer 7 waren die Pretty Things, berüchtigt durch ihre opulenten Bühnenschlachten. Doch das Burger Landhaus blieb stehen und konnte später noch einmal für eine Außenübertragung des Beat Clubs genutzt werden. Midnight to Six Man ist ein Song, der von Gitarrist Dick Taylor und Leadsänger Phil May geschrieben und ursprünglich von ihrer Band The Pretty Things aufgenommen wurde. Textlich dreht sich der Song um den Besuch der Band in Londoner Nachtclubs. Die Pretty Things mit Midnight to Six Man.

Hold Tight ist der Titel eines Pop-Rock-Songs von Dave D, Dozy, Bicky, Mick und Ditch. Der Song erreichte Platz 4 der UK Single Charts und war der erste Top-10-Hit der Band. Hold Tight wurde im Soundtrack zu dem 2007 unter der Regie von Quentin Tarantino gedrehten Film Death Proof, todsicher, verwendet. Jungle Julia, gespielt von Sidney Poitier, macht einen Aufruf bei dem Radiosender, für den sie arbeitet, und bittet um diesen Song, kurz bevor sie und ihre Freunde bei einem Autounfall getötet werden. Der Rhythmus von Hold Tight ähnelt dem des Let's Go von The Rooters, der bei Fußballfans seit den 1960er Jahren als Hub- und Klatsch-Staccato verwendet wird. Dave D und Co. mit Hold Tight.

Beim Beat Club vom 28.05.1966 holte sich Graham Bonney ein Supergirl nach dem anderen auf die Bühne und war daher nur von hinten zu sehen. Auch schön. Trotzdem schob der Briefträger Extraschichten für all die Fanpost. Vielleicht war das Elvis-like Beckenwackeln und die extravagante Art, das Mikrofon zu streicheln, der Auslöser für die Nachfragen. Wer ist dieser junge Engländer? In einem Interview erzählte Bonney, dass er beim Arbeiten an dem Song von den Beatles inspiriert wurde, auch wenn diese davon nichts wussten. Der fröhliche und eingängige Titel wurde ein zentraler Teil seiner Karriere, insbesondere in Deutschland, wo er große Erfolge feierte. Feiern wir jetzt mit Graham Bonney das Supergirl.

Am Schluss der ersten Sendung der Sendereihe Legenden Nummer 24, die sich heute mit dem Beat Club beschäftigt, habe ich noch einen Titel der Hollies für euch. Look Through Any Window ist ein Lied der britischen Beatgruppe. Der Song wurde 1965 von Graham Goldman und Charles Silverman geschrieben. Goldman ließ sich von einer Zugfahrt inspirieren, bei der er und ein Freund das Leben der Menschen durch die Fenster vorbeiziehender Häuser beobachteten. Dieses einfache, aber lebendige Bild prägte die Songtexte. Ich hoffe, ihr hattet Spaß mit dieser Sendung und schaltet wieder ein, wenn es heißt Legenden bei Radio Husper Nummer 24, der Beat Club Teil 2. Wir hören uns.

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Hallo ihr da draußen. Schön, dass ihr wieder eingeschaltet habt bei unserer zweiten Ausgabe unserer Sendereihe Legenden Nummer 24. Diesmal geht's um die legendäre Fernsehsendung Beat Club. Nicht jeder konnte dem Beat Club etwas abgewinnen, wie die Zuschauerpost, die Uschi Nerke, die übrigens in allen 83 Sendungen dabei war, am Beginn unserer Sendung vorgelesen hat. Waren halt noch andere Zeiten. Für den Höhepunkt der Sendung sollten eigentlich die Walker Brothers sorgen. Doch die zelebrierten derart provokant ihr Vollplayback, dass es sogar Pfiffe regnete. Der Beat Club war eben in jeder Hinsicht live. Den 10. Beat Club eröffneten die Monks. Boys are Boys and Girls are Choice von The Monks ist ein Song aus ihrem Album Black Monk Time von 1966. Die Band, bekannt für ihren experimentellen und rebellischen Stil, nutzte diesen Song, um gesellschaftliche Normen und Geschlechterrollen auf eine provokative und ironische Weise zu kommentieren. Mit einfachen, fast kindlich wirkenden Texten wie »Boys are Boys« and »Girls are Joys« schufen sie eine Mischung aus Humor und Subversion, die typisch für ihre Musik war. Die Monks stammen ursprünglich aus Gelnhausen in Deutschland. Die Monks waren eine Gruppe amerikanischer GIs, die in Deutschland stationiert waren und dort eine einzigartige Mischung aus Garage Rock und Protopunk entwickelten. Ihre Musik, einschließlich dieses Songs, war oft geprägt von minimalistischen Arrangements, ungewöhnlichen Rhythmen und einer kritischen Haltung gegenüber Konventionen. The Monks mit Boys are Boys and Girls are Girls. Viel Spaß damit!

Mit Neil Christian betrat ein neuer Sonnyboy die Bühne. Neil Christian, geboren als Christopher Titmarsh, war ein englischer Sänger, der vor allem für seinen Hit That's Nice bekannt ist. Interessanterweise spielte Jimmy Page, der später als Gitarrist von Led Zeppelin berühmt wurde, in den frühen 60er Jahren in Christians Band The Crusaders und wirkte an einigen seiner Aufnahmen mit. Neil Christian mit That's Nice. Radio.

Sonny and Cher nahm 1966 den Song What Now My Love auf, der ursprünglich von Gilbert Picot komponiert wurde. Der Song wurde zu einem ihrer bekanntesten Duette und zeigt ihre harmonischen Stimmen und emotionale Darbietung. Der Titel war Teil ihres Albums The Wondrous World of Sonny and Cher und wurde auch live sehr gerne gespielt, was ihre Popularität in den 60er Jahren weiter stärkte. Die melancholische Melodie und die tiefgründigen Texte machen diesen Song zu einem zeitlosen Klassiker. Sonny and Cher mit What Now My Love.

Bye Bye Bird von den Moody Blues ist ein Song aus ihrem Debütalbum The Magnificent Moodies von 1965. Der Titel ist eine Coverversion eines Blues-Klassikers, der ursprünglich von Sonny Boy Williams II. Und Willie Dixon geschrieben wurde. Die Moody Blues, damals noch stark von Rhythm and Blues geprägt, interpretierten den Song mit ihrem eigenen Stil, der durch Denny Lane als Leadsänger und die markanten Harmonien der Band geprägt war. Dieser Song zeigt die frühen Wurzeln der Moody Blues, bevor sie sich später in Richtung Progressive Rock entwickelten.

David Garrick war der neue Teenie-Star. Alle jungen Bravo-Leserinnen himmelten ihn an. Leider vergeblich. Sein erster Erfolg als Popsänger war eine Coverversion von Lady Jane, geschrieben von Keith Richards und Mick Jagger, die in den UK-Charts bis auf Platz 28 kam. Sein größter Hit Ende 1966, Anfang 1967 war Dear Mrs. Appleby. Seinen Künstlernamen übernahm er von einem der bedeutendsten britischen Schauspieler des 18. Jahrhunderts, David Garrick. Der Liedtext zeigt, wie sehr der junge Mann seine angebetete Marie liebt und dass seine Vergangenheit voll von Fehlern ist, die er bereut. Diese Fehler scheinen die Ursache für Mrs. Applebys Vorurteile zu sein. Deshalb ist es für ihn wichtig, dass sie seine Aufrichtigkeit und den Wunsch erkennt, ein besserer Mensch zu werden. Er betont, dass jeder die Fähigkeit hat zur Veränderung. Diese Hoffnung auf eine zweite Chance durch die Liebe zu Marie zieht sich durch den gesamten Song. David Garrick und Dear Mrs. Appleby. Vorsicht, Ohrwurm!

1966 wurde Silvester die 15. Sendung des Beat Clubs ausgestrahlt. Die Easy Beats waren da und sie spielten live. Da Sänger George Young seine Bandmitglieder aufgrund einer ungenügenden Monitoranlage nicht hören konnte, ergab er sich dem Schicksal und sang grauenhaft falsch. Friday on My Mind ist ein Song dieser australischen Rockband. Der Titel wurde 1966 veröffentlicht und ist wohl ihr bekanntestes Lied. Geschrieben von den Bandmitgliedern George Young und Harry Vender, handelt der Song von der Sehnsucht nach dem Wochenende und dem Ausbruch aus den alltäglichen Routinen. Ein Thema, das bei vielen, verständlicherweise, Anklang fand.

Das Lied CC Rider ist ein traditioneller Blues-Standard, der von vielen Künstlern neu interpretiert wurde. Darunter auch The Animals. Ihre Version aus dem Jahr 1966 zeichnet sich durch ihren charakteristischen, rauen und energiegeladenen Rockstil aus, mit Eric Burdens kraftvollem Gesang und einem treibenden Rhythmus. Viel Spaß mit den Animals und CC Rider.

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1: Painter Man ist ein Lied, das vom britischen Sänger Kenny Pickett und Gitarristen Eddie Phillips geschrieben und erstmals von ihrer gemeinsamen Band The Creation aufgenommen wurde. Laut dem Popmagazin Beat Instrumental wurde Painter Man von dem Duo als Reaktion auf ihren Bühnenauftritt geschrieben, bei dem Pickett während der Songnummern eine Leinwand bemalte und sie gelegentlich verbrannte. Auch schön.

Als nächstes habe ich die wohl erste Supergroup der Musikgeschichte im Programm. I Feel Free ist ein Lied, das zuerst von der britischen Rockband Cream aufgenommen wurde. Sie bestand bekannterweise aus den All-Stars Eric Clapton, Ginger Baker und Jack Bruce. Die Bedeutung des Songs liegt in seiner Botschaft der Befreiung und des unbeschwerten Lebensgefühls, das in den turbulenten 1960er Jahren besonders relevant war. Mit seinem eingängigen Beat und den harmonischen Melodien wurde I Feel Free zu einem Symbol für die kulturellen und sozialen Veränderungen dieser Ära. I Feel Free war ursprünglich nicht auf der britischen Version des Albums Fresh Cream enthalten, sondern wurde nur als Single veröffentlicht. Es ist eines der Lieder, die Creams Einfluss auf die Rockmusikszene in den 1960er Jahren verdeutlichten.

Die Band Smoke blieb leider ein sogenanntes One-Hit-Wonder, da My Friend Jack ihr größter und leider auch einziger Erfolg war. Der Song ist bekannt für seinen eingängigen Beat und die psychedelische Atmosphäre, die typisch für die 60er Jahre war. Die Texte des Liedes erregten damals Aufsehen, da sie angeblich subtile Anspielungen auf das Thema Drogen enthielten, was in jener Zeit zu Kontroversen führte. In einigen Ländern wurde der Song sogar vorübergehend verboten, was jedoch nur dazu beitrug, seinen Kultstatus zu festigen. Smoke mit My Friend Jack.

Die 18. Ausgabe des Beat Clubs war sicherlich einer der Höhepunkte in der Beat Club Geschichte. Gerade erst war Jimi Hendrix erste Platte auf dem Markt. Das hatte man noch nie gesehen, wie man mit der Zunge Gitarre spielen kann. Purple Haze wurde am 17. März 1967 als zweite Single der Jimi Hendrix Experience in Europa und am 19. Juni 1967 als erste Single in den USA veröffentlicht. Als Hit in den Charts und als Eröffnungslied der US-amerikanischen Version des Debütalbums Are You Experienced der Jimi Hendrix Experience war das Stück oft für viele Hörer der erste Eindruck von Hendrix psychedelischem Rocksound. Der Song wird dominiert durch Hendrix innovatives, mit Blues-Elementen angereichertes Gitarrenspiel. Es wurde auf fast allen Kompilationsalben von Hendrix veröffentlicht. Jimi Hendrix Experience mit Purple Haze.

Vor 50 Jahren erschien der Song My Generation von The Who. Schon der Titel kündigte an, was ihn zur Rockkulturikone der 1960er Jahre hat avancieren lassen. Es ging um das Selbstwertgefühl der Generation des Texters und Vertoners des Songs Pete Townshend, Leadgitarrist der Band. Der Anspruch, im Namen der eigenen Generation und über sie reden zu dürfen, führte zum Vorwurf der Kaltherzigkeit gegen die autoritäre Elterngeneration. Mithin zur jugendeuphorischen Aussage, nie so alt werden zu wollen wie die versteinerten Alten. Besonders authentisch ausdrucksstark war aber, dass die gesungene Anklage mit einem merklichen Stottern versehen war.

I Was Kaiser Bill's Batman war eine Hitsingle aus dem Jahr 1967, die von den britischen Songwritern Roger Cook und Roger Gilroy komponiert wurden. Es war eine Neuheit, da hauptsächlich gepfiffen wurde. Der Name Whistling Jack Smith, der auf der kommerziell erfolgreichsten Aufnahme aufgeführt ist, war ein Wortspiel mit dem Namen des Baritonsängers der 20er, 30er und 40er Jahre Whispering Jack Smith. Und ein ums andere Mal fragte man sich seinerzeit, wie dieses Pfeifenlied an die Spitze der internationalen Hitparaden gelangen konnte. Entscheidet selbst, Hit oder Niete.

Der Beat Club landete auf dem zweiten Platz der besten Fernsehsendungen, nur knapp hinter Raumpatrouille Orion. Konrad Adenauer war gestorben und die Ausgabe des Beat Clubs Nummer 19 wurde verschoben. Und der Beat Club rutschte ins Mittagsprogramm am 1. Mai 1967. Ohne Ankündigung in den Fernsehzeitschriften haben die meisten Stammzuschauer wirklich was verpasst. 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

Mr. Pleasant ist ein Song der britischen Rockband The Kinks, der 1967 veröffentlicht wurde. Der Titel besticht durch seinen eingängigen, fast ironischen Ton und steht für die charakteristische Mischung aus satirischen Texten und eingängigen Melodien, die die Band Kinks berühmt gemacht hat. Der Song erzählt die Geschichte eines scheinbar perfekten Mannes, Mr. Pleasant, dessen vorzeigbares Leben bei genauerem Hinsehen seine Mängel offenbart. Diese Art von humorvoller Gesellschaftskritik war typisch für die Band, besonders für ihren Hauptsongwriter Ray Davies. Zum Schluss der heutigen Ausgabe von Legenden der Beat Club, die Kinks mit Mr. Pleasant. Wir hören uns.

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Hallo ihr da draußen, hier ist Radio Hasper mit der Sendereihe Legenden Nummer 24 mit Musik und Wissenswertem der Fernsehsendung Beat Club, Ausgabe Nummer 3. Der eingangs gehörte Song Night on the Long Grass der englischen Rockband The Troggs wurde im Mai 1967 als Single veröffentlicht. Es setzte ihren leichten Einbruch in der Chart-Performance fort, wurde aber immer noch ihr sechster Top-20-Hit in Großbritannien. In einer Rezension für den Record Mirror beschrieb Peter Jones Night of the Long Grass als viel stärker als die umstrittene Single My Lady. Tatsächlich wird es nach nur ein paar Durchläufen verdammt ansteckend. Texte, die es wert sind, genau hingehört zu werden. Mit atmosphärischer Gitarren- und Percussion-Begleitung. Die Stimme kommt durch, als wäre sie hinter einer Wand aus Ziegeln oder Gras oder sowas versteckt. Dahinter klingen auch kuriose Vocals. Weiter geht es mit dem immer noch unermüdlich tourenden Chris Farlow. Moaning ist ein fantastisches Lied von Chris Farlow, das seine gefühlvolle Stimme und seine dynamische Darbietung zeigt. Ursprünglich ein Jazzstück von Bobby Timmons, hat Farlow es mit seinem einzigartigen Stil versehen und Einflüsse aus Blues und Rock eingebracht. Ein echtes Highlight für Liebhaber klassischer Blues- und Rockmusik. Chris Farlow mit Moanin'.

Bevor er mit seiner Earth Band Erfolge feierte, hatte Manfred Mann in den 1960er Jahren unter seinem Namen einige Singlehits. Haha, Sad the Clown ist ein solcher Hit. Das Stück, veröffentlicht im Jahr 1967, zeichnet sich durch seinen eingängigen Rhythmus und die markante Stimme von Paul Jones aus, dem damaligen Sänger der Band. Der Song wurde ein großer Hit und erreichte hohe Chartplatzierungen, besonders in Europa. Viel Spaß mit Manfred Mann und Haha, Sad the Clown.

0: Beat Club Fans. Wie das letzte Mal schon angekündigt, melden wir uns heute in einer Aufzeichnung von der 25. großen deutschen Funkausstellung in Berlin. Ja, und dieses Monstrum hier neben mir liefert also heute die bunten Bilder für die, die es sehen können. Aber wir hoffen, dass das Programm für die anderen 99,9% ebenso bunt sein wird. Und dazu haben wir eingeladen Alan David, The Twice As Much, Julie Smith, P.P. Arnold, Keith West, The Bee Gees, Cat Stevens, The Small Faces, Anita Harris und Manfred Mann. Und hier ist wieder Dave.
1: Ja, guten Tag. We got things happening. Bitte anschnallen. Es geht los. Grooving mit Sandy Sargent and the Go Go Go.
2: Wir schreiben den 23.08.1967 und der Beat Club wird erstmals in Farbe ausgestrahlt. Jedoch nur wenige hatten seinerzeit die technischen Voraussetzungen dazu. Ichiku Park von den Small Faces ist ein absoluter Klassiker. Der Song aus dem Jahr 1967 gehört zu den bekanntesten Psychedelic-Pop-Stücken der Band. Mit seinem verträumten Text und der unvergesslichen Melodie wurde er ein riesiger Hit, vor allem in Großbritannien. Die Zeilen »It's all too beautiful« sind eingängig und fangen die Leichtigkeit und den Geist der späten 60er Jahre perfekt ein. Small Faces mit Ichiku Park.

Trotz Bee Gees, Small Faces und Manfred Mann, Keith West stahl mit seiner Mini-Oper allen die Show. Ein Kinderchor kommt halt immer gut an. Glücklicherweise wurde die Sendung nicht live ausgestrahlt. Während der Aufzeichnung strömten immer mehr Menschen in den Beat Club. Die Aufnahme musste abgebrochen werden und das Studio geräumt werden. Die vollgestopften Zuschauertribünen drohten zusammenzukrachen. Hören wir Keith West mit Excerpt from a Teenage Opera.

Let's go to San Francisco von den Flowerpot Man ist ein wunderschöner Psychedelic-Pop-Song aus dem Jahr 1967, der den Summer of Love perfekt einfängt. Mit seiner träumerischen Melodie und den harmonischen Gesängen wurde er zu einer Hymne der Flower Power-Bewegung. Obwohl die Band als One-Hit-Wonder gilt, ist dieses Lied ein zeitloser Klassiker und eine Ode an den optimistischen Geist der 60er Jahre. Auf geht's, let's go to San Francisco.

Kommen wir nun zu der Hippie-Hymne. San Francisco, be sure to wear flowers in your hair von Scott McKenzie bleibt eines der prägendsten Lieder der 60er Jahre Flower Power Zeit. Die Melodie, die warme Stimme und die kraftvolle Botschaft von Frieden und Gemeinschaft haben dieses Lied unsterblich gemacht. Es verkörpert den Geist des Summer of Love und hat unzählige Menschen dazu inspiriert, sich für eine bessere Welt einzusetzen.

0: Beim Aussprechen des Namens der nächsten Band muss man aufpassen, dass sich die Zunge nicht verhaspelt. Die Rede ist von der britischen Popband Dave D, Dozy, Bicky, Mick and Titch. Zebedeck wurde im September 1967 als Single veröffentlicht und erreichte Platz 3 der britischen Singlecharts und war die einzige Single der Gruppe, die in den Billboard Hot 100 kam und auf Platz 52 landete. Hören wir das Original-Intro vom 27.12.1967.
1: Hi everybody and welcome to Beat Show number 27. This is the last show of 1967 and we've got a great one lined up for you. Lots of goodies for you and here to tell you a little bit more about them, Uschi Nick.
2: Dankeschön Dave und guten Tag an alle. Wir haben auch heute wieder sehr bekannte Gäste dabei und zwar sind es Billy Nichols, The Flowerpot Man, The Bonzo Dog Duda Band, The Bee Gees, P.P. Arnold, The Small Faces aber heute vollzählig, Marion,

Voller Stolz konnte Uschi Nerke 1967 berichten, dass der Beat Club nunmehr in 7 Ländern ausgestrahlt und von 75 Millionen Zuschauern gesehen wurde. Heute unvorstellbar. Die Erstveröffentlichung von Nights in White Satin erfolgte als Single in Europa am 10. November 1967 bei Deram Records. Veröffentlicht 1967 als Teil des Albums Day of Future Past, kombiniert der Song orchestrale Arrangements mit eindringlichem Gesang von Justin Hayward. Die poetischen Texte und die Melancholie der Melodie machen ihn zu einem der bedeutendsten Klassiker der Rockgeschichte. Besonders die berühmte Zeile Letters I've Written, Never Meaning to Send hinterlässt einen tiefen Eindruck. Es ist ein Liebeslied über das Ende einer Affäre und der Beginn einer anderen.

Here We Go Round the Mulberry Bush ist eine Single von Traffic. Es ist der Titelsong des gleichnamigen Films, in dem alle vier Mitglieder von Traffic gemeinsam singen. Der Song wurde ursprünglich für den Beatles-Film Magical Mystery Tour in Betracht gezogen, aber letztendlich nicht verwendet. Später wurde er jedoch in den Bonusmaterialien der 2012er DVD Blu-ray Edition des Films aufgenommen. Bei ihrer Veröffentlichung Ende 1967 knackte die Single die britischen Top 10.

Inspiriert von der legendären Geschichte des Gangsterpaares Bonnie und Clyde, kombiniert der Song The Ballad of Bonnie and Clyde von Georgie Fame Retro-Jazz-Elemente mit humorvollen Texten. Der Song erreichte Platz 1 der britischen Charts und Platz 7 in den USA. Georgie Fame nahm ihn auf, nachdem er den Film gesehen hatte, der damals als kontrovers galt, aber heute als Klassiker angesehen wird. Er fängt die Atmosphäre der 1920er Jahre, in denen der Film spielt, wunderbar ein und wurde zu einem großen Hit für Georgie Fame.

Julie Driscoll, bekannt für ihre kraftvolle Stimme und ihren stilprägenden Einfluss in der britischen Musikszene der 60er Jahre, hat mit This Wheels on Fire zusammen mit Brian Auger and the Trinity einen psychedelischen Klassiker geschaffen. Der Song, ursprünglich von Bob Dylan und Rick Danko geschrieben, wurde in Driscolls Version zu einer der eindrucksvollsten Coverversionen dieser Zeit. Ihre Interpretation von This Wheels on Fire wurde übrigens auch als Titelsong der britischen Kultserie Absolutely Fabulous verwendet. Ein passendes Beispiel für ihre andauernde kulturelle Bedeutung. Julie Driscoll mit This Wheels on Fire. Viel Spaß damit!

0: neuesten Ausgabe des Beat Club. Ganz besonders begrüßen wir heute auch die Zuschauer des österreichischen Fernsehens. Ja, die nächsten 45 Minuten sind wieder vollgepackt mit Popmusik und Beat, internationalen Stars, der heutigen Hitparade aus London, der EP-Hitparade unserer Zuschauer. Ihr erfahrt die Auflösung unserer letzten Umfrage und Dave sagt euch jetzt, wen ihr gleich seht.
1: Thank you. Guten Tag, meine Damen und Herren, und Gruß Gott.
2: The Days of Pearly Spencer von David McWilliams ist ein faszinierender und poetischer Song aus dem Jahr 1967. Mit seinem eindringlichen Refrain und den nachdenklichen Texten erzählt der Song die Geschichte eines Mannes am Rande der Gesellschaft. Besonders markant ist der Einsatz von verzerrten Telefoneffekten, die dem Song eine ganz eigene Note verleihen. Obwohl es damals kein großer Charthit war, hat der Song über die Jahre Kultstatus erreicht. David McWilliams mit The Days of Pearly Spencer.

Und schon sind wir am Ende der dritten Ausgabe dieser Sendung angelangt. Danke fürs Zuhören. Schaltet wieder ein bei Legenden Nummer 24, der Beat Club, Ausgabe 4. The Move kam am 6.4.1968 ohne ihren Sänger Carl Wayne in den Beat Club. Move mimten als Trio und Roy Wood stellte sich ans Mikrofon. Fire Brigade wurde im Februar 1968 als vierte Single der Gruppe in Großbritannien veröffentlicht und erreichte Platz 3 der britischen Singlecharts. Wir hören uns.

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2: Seid ihr bereit für eine Zeitreise in ein Jahrzehnt, das schon lange vergangen ist? In einem Jahrzehnt, in dem ich geboren wurde, in einem Jahrzehnt, mit dem ich euch jetzt unterhalten werde? Hier ist Ab in die 60er. Willkommen bei Radio Haspel. Hier ist Ab in die 60er. Mein Name ist Brady. Ich nehme euch mit in ein Jahrzehnt, das bei uns etwas unterrepräsentiert ist, und bringe euch ein paar Songs auf die Ohren, die schon einige Jahrzehnte zurückliegen. Wir beginnen unsere Reise in die 60er mit PJ Proby, geboren als James Marcus Smith. Ein Amerikaner, der seine Erfolge hauptsächlich in Großbritannien feierte und bekannt war für seine dramatische Stimme und seine exzentrischen Bühnenperformances. Mit dem Cover des bereits 1933 geschriebenen Songs Hold Me erreichte er in Großbritannien 1964 Platz 3 der britischen Singlecharts. In den USA war es mit Platz 70 eher ein kleiner Hit. Bei der Aufnahme von Hold Me wirkten namhafte Gitarristen wie Jimmy Page an der Rhythmusgitarre und Big Jim Sullivan an der Leadgitarre mit. Doch jetzt für euch starten wir ab in die 60er mit PJ Proby und seinem Cover von Hold Me.

Die 60er Jahre waren typisch für Umbrüche in der Musikgeschichte. So entstanden auch Bands, die einfach nur kurz existierten. Dazu gehörte auch Eamon Corner. Die Band wurde 1966 in Wales gegründet. Ihr Name leitet sich von einer Soulnacht im Victoria Ballroom in Cardiff ab, der The Eamon Corner hieß. Frontmann von Eamon Corner war Andy Fairweather Lowe. Der Sänger und Gitarrist prägte mit seiner markanten Stimme den Sound der Band. Nach der Auflösung von Eamon Corner startete er eine erfolgreiche Solokarriere und arbeitete später mit Künstlern wie Eric Clapton und George Harrison zusammen. If Paradise is Half as Nice war der größte Hit der Band. Der Song erreichte im Februar 1969 für 2 Wochen Platz 1 der britischen Singlecharts. Aber auch in anderen Ländern war er sehr erfolgreich. Das Lied ist ursprünglich von einem italienischen Singer-Songwriter unter dem Titel Il Paradiso geschrieben worden. Die erste Aufnahme erfolgte durch eine italienische Sängerin im Jahr 1968, die jedoch nicht in die Charts kam. 1976 wurde der Song in Großbritannien erneut veröffentlicht und erreichte noch einmal Platz 34 in den Charts. Neben Eamon Corner haben auch andere Künstler den Song gecovert. Alles in allem ein bemerkenswerter Song in der Geschichte von Eamon Corner. Er verhalf der Band zu ihrem einzigen Nummer 1-Hit und ist ein eingängiger Pop-Rock-Song mit italienischen Wurzeln, der bis heute gern gehört wird. Hier für euch jetzt Andy Fairweather Lowe mit seinen Eamon Corner und If Paradise is Half as Nice.

Interessante Songs, die man auch heute im 21. Jahrhundert immer noch gerne hört, gab es schon in den 60ern. Dazu gehört zum Beispiel die Single No Milk Today von The Herman Hermits. Der Song wurde von Graham Goldman geschrieben, dem späteren Gründungsmitglied der Band 10cc. Im Oktober 1966 in Großbritannien veröffentlicht, erreichte sie dort Platz 7 in den Charts. Ebenso erreichten sie die Spitze der Charts in Deutschland, den Niederlanden und Norwegen. Interessanterweise wurde No Milk Today in den Vereinigten Staaten nicht als A-Side-Single veröffentlicht. Stattdessen wurde Dandy mit der gleichen B-Seite herausgebracht. No Milk Today schaffte es aber als Albumtrack und durch Radio Airplay auf Platz 35 der US Billboard Hot 100. Der Text bezieht sich auf die damals übliche Praxis, dass Milchmänner täglich frische Milch in Flaschen an die Wohnhäuser lieferten. Das No Milk Today Schild vor dem Haus des Protagonisten symbolisiert das Ende seiner Beziehung, da nun weniger Milch benötigt wird. Die scheinbare banale Nachricht wird so zum Ausdruck eines gebrochenen Herzens. Und hier für euch Herman Hermits No Milk Today.

Weiter geht's mit einer zeitlosen Band der 60er und einem zeitlosen Song der 60er. Ich rede von den Hollies. Die Band wurde 62 in Manchester gegründet. Zu den Gründungsmitgliedern gehörten Alan Clark, Graham Nash, Tony Hicks, Bobby Elliott und Eric Haydock. Als Graham Nash 1968 die Band verließ, um Crosby, Still and Nash zu gründen, war ein Wendepunkt in der Geschichte der Hollies erreicht. Die Band blieb jedoch mit neuen Mitgliedern weiterhin erfolgreich. Im Jahr 2010 wurden die Hollies in die Rock'n'Roll Hall of Fame aufgenommen, was ihren bedeutenden Beitrag zur Rock- und Popmusik würdigte. Sorry Susan ist ein Paradebeispiel für einen eingängigen Pop-Sound der Hollies in den späten 60er Jahren, geprägt von Alan Clarks markantem Gesang und den charakteristischen Harmoniegesängen der Band. Die anhaltende Popularität des Songs zeigt die Qualität und Zeitlosigkeit. Na dann, Ohren auf für die Hollies!

Hier ist immer noch Radio Haspi, ist ab in die 60er mit Bradi. Wir kommen jetzt zu einem Song, der als einer der wichtigsten des Folkrock-Genres gilt und maßgeblich zum Erfolg dieses Stils beitrug. Geschrieben wurde Mr. Tambourine Man von Bob Dylan und 1965 auf seinem Album Bring It All Back Home veröffentlicht. Doch die Byrds nahmen kurz darauf ihre Version auf, eine gekürzte Version mit nur einer Strophe und dem Refrain, während das Original von Dylan mehrere Strophen hat. Der Song kombinierte Elemente aus Folk und Rock und gilt als Prototyp des Folkrock. Er zeichnet sich durch eingängige Melodien, harmonischen Gesang und den charakteristischen Gitarrensound der zwölfseitigen Rickenbacker-Gitarre aus. The Byrds gelten als eine der einflussreichsten Bands des Folkrock. Sie kombinierten Elemente der Folkmusik mit dem Sound der British Invention und schufen so einen neuen Stil. Sie beeinflussten zahlreiche Musiker und Bands, darunter Beatles, Eagles und Tom Petty. Genau wie die Hollies wurden auch die Byrds in die Rock'n'Roll Hall of Fame aufgenommen. Mr. Tambourine Man ist ein Meilenstein der Musikgeschichte und ein Paradebeispiel für den innovativen Sound der Byrds. Und hier für euch der innovative Sound auf eure Ohren, hier nur bei Radio Haspe ab in die 60er mit Bradi.

Auch in den 60ern hatten Bands schon immer mal komische Namen. So zum Beispiel einen, den ich mir nie merken kann, aber den ich jetzt mal ablese. Dave D, Dozy, Biggie, Mick and Titch. Wir reden vom Song Hideaway. Die Single kam 1966 auf den Markt. Ein eingängiger Pop-Rock-Song, der den typischen Sound der Band in den 60er Jahren repräsentiert. In Deutschland erreichte er Platz 6 der Charts. Dave D, Dozy, Biggie, Mick and Titch waren für ihre energiegeladenen Bühnenauftritte und ihren schrägen Humor bekannt. Die Band trennte sich 1972. Hier für euch Hideaway von Dave D, Dozy, Biggie, Mick and Titch. Ich kann es gar nicht oft genug sagen, vielleicht kann ich es mir irgendwann merken. Hier ist Radio Haspa, ab in die 60er mit Brady.

Ihr seid immer noch bei Ab in die 60er, ihr seid immer noch bei Radio Haspe und hier ist immer noch Brady. Und jetzt machen wir mal einen kleinen Blick zurück auf die Herman's Hermits. Wie ihr vorhin erfahren habt, wurde deren Song No Milk Today nicht in Amerika veröffentlicht, dafür der Song Dandy. Dieser Song war ein Charterfolg in europäischen Ländern. In Deutschland erreichte die Single Platz 1, auch in Österreich, Niederlanden und Norwegen waren sie in den Top 5. Aber es waren nicht die Herman Hermits, sondern es waren die Kings, von denen dieser Song ist. Und die sind mit Dandy eben erfolgreich gewesen. Interessanterweise wurde Dandy im selben Jahr von Herman Hermits gecovert. Ihre Version war in Nordamerika ein großer Hit und erreichte Platz 1 in Kanada und Platz 5 in den USA. In Großbritannien wurde die Version von Herman's Hermits nicht als Single veröffentlicht. Tja, so kann das gehen. Dandy war von 66 bis 69 ein fester Bestandteil der Live-Auftritte der Kings. Es ist ein eingängiger Popsong mit Einflüssen aus dem Music-Hall-Stil, der in einigen Liedern der Kings aus dieser Zeit zu finden ist. Veröffentlicht wurde Dandy im Oktober 1966 als Single und erschien auf dem Kings-Album Face to Face. Hier für euch nun das Original der Kings, Dandy.

Da wir hierbei ab in die 60er auch in den Musikstilen wechseln, machen wir das jetzt mal. Wir haben ja einen Song von den Small Faces und zwar Hey Girl. Die Single wurde am 6. Mai 1966 veröffentlicht, war allerdings nicht auf ihrem selbstbetitelten Debütalbum enthalten, das kurz zuvor im März schon erschienen war. Es wurde später auf Kompilationsalben wie From the Beginning veröffentlicht. Der musikalische Stil ist ein Rhythm and Blues und Beat Sound, der den energiegeladenen Sound der frühen Small Faces gut repräsentiert. Die Small Faces waren eine der stilprägendsten Bands der Mod-Ära in Großbritannien. In der frühen Besetzung bestand die Band aus Steve Marriott, Ronnie Lane, Ian McLagan und Kenny Jones. Nach der Auflösung im Jahr 1969 gründete Steve Marriott die Hardrock-Band Humble Pie, während Ronnie Lane, Ian McLagan und Kenny Jones sich mit Rod Stewart und Ron Wood zu den Faces formierten. Obwohl Hey Girl ein früher Hit war, erlangten die Small Faces später mit Songs wie All or Nothing und Lazy Sunday noch größeren Erfolg. Doch hier jetzt ein Sound der britischen Beat-Szene aus der Mitte der 60er. Hey Girl!

0: Hier ist Radio Hass, hier ist Brady, hier ist Ab in die 60er und da bleiben wir auch noch mit einem Song aus 1967. Der Titel ist bekannt, Haha, Sets Clown. Die Band ist auch bekannt, damals noch Manfred Mann, einfach benannt nach dem Keyboarder Manfred Mann. Später, nach der Auflösung der Band, gründete Manfred Mann die Band Manfred Mann's Earth Band. Mann, oh Mann, das waren ganz schön viele Mans. Hier ist ein Song, dessen Text die Geschichte eines Clowns erzählt, der außen fröhlich wirkt und innerlich traurig ist. Haha, Sets a Clown ist ein Popsong mit Einflüssen aus dem Psychedelic Rock. Dann wollen wir es mal psychedelisch, männisch hier auf die Ohren bringen. Hier ist Manfred Mann, Haha, Sets a Clown.
1: Ohrwurm gefällig? 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

Nach unseren Ausflügen in die USA und nach Großbritannien kommen wir jetzt auch mal zu einer deutschen Band, The Lords, mit ihrem Song Greensleeve. Greensleeve ist ein traditionelles englisches Volkslied aus dem 16. Jahrhundert. Die Tatsache, dass eine erfolgreiche deutsche Beatband der 60er Jahre diesen Klassiker interpretierte, ist bemerkenswert. Die Version der Lords ist eine instrumentale Interpretation des bekannten Liedes. Sie verzichten auf den traditionellen Gesang und setzen stattdessen auf ihre rockige Instrumentierung. In Deutschland recht erfolgreich und erreichte Platz 14 im Januar 1966. Der Song wurde zu einem festen Bestandteil des Repertoires der Lords und ist auch auf einigen ihrer Kompilationsalben zu finden. Für eine Beatband der 60er Jahre war die Wahl eines so traditionellen Stückes wie Greensleeve eher ungewöhnlich und zeigt die musikalische Bandbreite der Lords. Die Band wurde 1959 in Berlin gegründet und war in den 60er Jahren sehr populär. Nach einem Sieg bei einem Bandwettbewerb wurden sie als Deutschlands Beatband Nummer 1 gefeiert und oft mit den Beatles verglichen. Markant für The Lords war der oft leicht hörbare deutsche Akzent des Sängers Uli Günther, was zu einem gewissen Markenzeichen wurde. Hören wir uns das Markenzeichen an.

Dass man in nur 10 Minuten einen Welthit schreiben kann, bewiesen die Trogs mit dem im Oktober 1967 veröffentlichten Song Love Is All Around. Er erreichte Platz 5 in den britischen Charts und kam auch in den USA unter die Top 10. Obwohl die Trogs für ihren rauen Garagenrock-Sound bekannt waren, man denke an Wild Thing, zeigte Love Is All Around eine sanftere, melodischere Seite der Band. Der Song erlangte in den 1990er Jahren durch die Coverversion der schottischen Band Wet Wet Wet noch größere Popularität. Ihre Version war der Titelsong des Films Vier Hochzeiten und ein Todesfall und hielt sich 15 Wochen lang auf Platz 1 der britischen Charts. Der Film wahrscheinlich auch, ich sehe ihn immer wieder gerne. 1992 coverten R.E.M. ebenfalls diesen Song und spielten den sogar mit den Trogs ein. Auch Jahrzehnte nach der ursprünglichen Veröffentlichung bleibt Love Is All Around ein beliebter Song und wird oft in Filmen und im Fernsehen verwendet.

Hier ist immer noch Radio Haspe und wir sind immer noch in den 60ern, genauer gesagt im Jahr 1968. Eine Band, die in dieser Zeit eine faszinierende musikalische Wandlung vollzog und mit ihrem Konzeptalbum As of Sorrow wahre Pionierarbeit leistete, waren The Pretty Things. Ursprünglich rau und wild, wagten sie sich auf neue klangliche Pfade und schufen etwas wahrhaft Besonderes. Eine Traumwelt, in der die Realität verschwimmt und die Klänge entrückt scheinen. Hier kommt ein Stück aus SF Sorrow. Lehnt euch zurück und genießt die psychedelischen Klänge von The Pretty Things mit Walking Through My Dreams.

Nach den verträumten Klängen von The Pretty Things schalten wir jetzt einen Gang höher und präsentieren euch einen waschechten Rock'n'Roll-Klassiker, der die rebellische Energie und den ungestümen Sound dieser Ära perfekt verkörpert. Direkt aus den Swinging 60s, genauer gesagt aus dem Jahr 65, kommt eine Band, die bis heute Legendenstatus genießt, The Rolling Stones. Mit ihrem unverkennbaren Sound und ihrem charismatischen Frontmann Mick Jagger eroberten sie die Charts im Sturm. Dieser Song war ihre Antwort auf den kommerziellen Druck nach ihrem Welthit I Can't Get No Satisfaction und wurde zu einer ebenso ikonischen Hymne des Widerstands und der Unabhängigkeit. Macht euch bereit für den rotzigen Rock'n'Roll, der keine Gefangenen macht. Hier sind sie, die Rolling Stones, mit dem unmissverständlichen Get Out of My Cloud.

Wir bleiben in der Familie der Rocklegenden, denn dieser Song stammt von einem der prägenden Gitarristen der British Invasion. Er war maßgeblich am unverkennbaren Gitarrensound seiner Band beteiligt, wagte sich aber auch auf Solopfade und zeigte dabei eine überraschende, sensible Seite. Im Jahr 1967 präsentierte er uns eine bittersüße Ballade über die Zerbrechlichkeit der Freude und die traurige Maske, die manchmal hinter einem Lächeln verborgen ist. Macht euch bereit für eine Reise mit einem der kreativen Köpfe hinter The Kinks. Hier ist Dave Davies mit seinem berühmten Solo-Hit Death of a Clown.

Wir sind immer noch bei Ab in die 60er, hier ist Bradi und hier ist Radio Haspe und wir schalten jetzt mal wieder auf volle Power und präsentieren euch einen Urknall des britischen Rock, der den Weg für eine ganze Generation von lauten und energiegeladenen Bands ebnete. Wir schreiben das Jahr 1965 und aus London kommt eine Band, die mit ihrem rohen Sound und ihrer explosiven Bühnenpräsenz die Musikwelt auf den Kopf stellte. Ihre frühen Singles waren pure Energie und Rebellion, vollgepackt mit markanten Gitarrenriffs und einem ungestümen Gesang. Ein Sound, der die Grundfesten des Rock'n'Roll erschüttert und den Beginn einer unglaublichen Karriere markiert. Hier sind The Who mit ihrem Debüthit, der keine Fragen offen lässt. I Can't Explain.

Wir bleiben noch mal in der zweiten Hälfte des Jahrzehnts, genauer gesagt im Jahr 1969, und präsentieren euch jetzt einen Song, der pure, ungezügelte Lebensfreude versprüht. Diese Band war zwar ein kurzlebiges Projekt, aber ihr einziger großer Hit war dafür umso eingänglicher und feierte die einfachen Freuden des Zusammenseins und

Hier ist noch immer Radio Haspel, hier ist immer noch ab in die 60er und so langsam geht uns auch die Zeit aus. Und ich möchte mich aber nicht verabschieden, ohne euch noch eine Ballade mitgegeben zu haben zum Entspannen. Die Geschichte hinter The Mindbenders ist auch eine ganz besondere. Mit ihrem eigenen Sound und einer Reihe von Hits bewiesen sie ihr Talent und ihre Fähigkeit, Songs zu kreieren, die sowohl eingängig als auch emotional berührend waren. A Groovy Kind of Love aus dem Jahr 1966 ist ein wunderbares Beispiel. Und wer hätte gedacht, dass dieser Song Jahrzehnte später in einer ganz anderen Interpretation noch einmal die Welt erobern würde? Doch das ist eine andere Geschichte. Jetzt genießen wir erst einmal das Original in diesem groovy Liebesbeweis aus den 60s. Und damit verabschiede ich mich aus der ersten Sendung ab in die 60er. Ich denke, wir hören uns noch ein paar Mal wieder mit weiteren Sounds einer Dekade voller musikalischer Experimente, unvergesslicher Melodien und Bands, die bis heute ganze Generationen von Musikern beeinflussen. Bleibt dran, hier ist Radio Haspel. Viel Spaß mit unserem weiteren Programm. Ich bin Brady und ich bin jetzt raus.

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1: My Sweet Lord ist ein Lied von George Harrison.

das dieser 1970 für sein Soloalbum All Things Must Pass aufnahm. Es gilt als eines der berühmtesten Plagiate der Musikgeschichte. Der Vorwurf: Harrison hat die Melodie des Titels bei den Chiffons, einer US-amerikanischen Girlgroup der 60er Jahre, gestohlen. Im Februar 63 hatten sie mit ihrem Lied He's So Fine einen Millionseller und erreichten Platz 1 der US-amerikanischen Hitparade. 7 Jahre später veröffentlichte George Harrison My Sweet Lord, dessen Melodielinie und Hookline dem Chiffons-Titel stark ähnelten. Als zu zahlender Betrag wurde vom Gericht 1.599.987 US-Dollar festgesetzt. Gitarrist bei My Sweet Lord war übrigens Eric Clapton.

Die Ballade Imagine von John Lennon wurde im September 1971 auf seinem gleichnamigen Album Imagine veröffentlicht. Das Stück beschreibt die Vision einer Gesellschaft frei von Religion, Nationalismus und Besitz und gilt als eine Hymne der Friedensbewegung. Am 4.3.22 haben hunderte Radiosender zur gleichen Zeit diesen Song gespielt als Zeichen für Frieden in der Ukraine.

The Staple Singers waren eine US-amerikanische Gospel- und Rhythm and Blues Band, die von den 60ern bis in die 80er Jahre eine Reihe von Singles in die Charts brachte. Die Band fand sich 1951 zusammen, als Blues-Gitarrist Roebuck Pops Staples zusammen mit seinen Töchtern Cleotha und Mavis und seinem Sohn Purvis vor einer Kirchengemeinde in Chicago sang. Auf ihrem Album von 1972 befindet sich der Titel »Respect Yourself«.

Angie ist eines der bekanntesten Lieder der britischen Rockband The Rolling Stones. Es wurde von Mick Jagger und Keith Richards geschrieben und erschien 1973 auf dem Album Goat's Head Soup. Am 20. Oktober 1973 belegte die Single Platz 1 der Billboard Hot 100. In den USA wurden 1 Million Singles von Angie verkauft. Mit europaweit 1,2 Millionen verkauften Singles ist Angie die erfolgreichste Single der Rolling Stones in Europa. Immer wieder wurde darüber spekuliert, welche Angie konkret gemeint sein könnte. Es gab Mutmaßungen, es könne sich um Anita Pallenberg handeln, die damalige Lebensgefährtin von Keith Richards, um Angela Bowie, die erste Frau von David Bowie, der eine Dreiecksbeziehung mit Jagger und ihrem damaligen Ehemann nachgesagt wird, oder um Marian Faithfull, deren Beziehung zu Jagger 1969 endete. Darüber hinaus wird Angie auch als englischer Codename für Kokain verwendet.

No Woman No Cry ist eine Reggae-Ballade von Bob Marley und Vincent Ford. Beide sollen einer verbreiteten Darstellung zufolge eines Abends in Trenchtown, einem Viertel der jamaikanischen Hauptstadt Kingston, gesessen haben, im Hof von Tatas Suppenküche, die für hungrige Jugendliche Essen bereitstellte. Ein benachbartes Ehepaar soll einen Streit gehabt haben, bei dem das Weinen der Frau bis in den Hof zu hören war. Ihr zum Trost sollen Marley und Tata in der folgenden Nacht in der Suppenküche, in der Marley auch das Gitarrenspiel erlernt hatte, No Woman No Cry komponiert haben. Die Suppenküche konnte später von den Tantiemen des Liedes betrieben werden. Erstmals veröffentlicht wurde das Lied 1974 auf dem Album Nettie Dread von Bob Marley and the Wailers. Der ursprüngliche Titel ist in Jamaika kreolisch verfasst, No Woman Na Cry. Zu Deutsch so viel wie Nein, Frau, weine nicht. Das Musikmagazin Rolling Stone setzte den Titel im November 2004 in seiner Liste der 500 besten Songs aller Zeiten auf Platz 37.

Unsere Kollegen von WDR 4 haben ihre Hörer die letzten Jahre nach ihren persönlichen Top 444 befragt. Jedes Mal die Nummer 1 wurde der Übersong von Queen, Bohemian Rhapsody, der von Freddie Mercury geschrieben wurde. Das Stück wurde 1975 als Auskopplung aus dem Album A Night at the Opera veröffentlicht. Die Single verkaufte sich weltweit über 5 Millionen Mal und wurde der erste Nummer 1-Hit von Queen.

Dancing Queen ist ein Lied der schwedischen Popgruppe ABBA aus dem Jahre 1976. Die Single stieg in 24 Ländern in die Charts ein und wurde in vielen Ländern weltweit zum Nummer 1 Hit. Allein in Schweden hielt Dancing Queen 14 Wochen lang die Spitzenposition und wurde mit rund 150.000 verkauften Exemplaren zur erfolgreichsten Single des Jahres. In Deutschland wurde sie schätzungsweise 380.000 Mal verkauft. Am 18. Juni 1976 trat ABBA in barocken Kostümen in der Königlichen Oper in Stockholm auf und widmete Dancing Queen dabei der zukünftigen Königin Silvia, die am nächsten Tag Karl XVI. Gustav heiratete.

Heroes ist ein Rocksong, geschrieben von David Bowie und Brian Eno von Roxy Music, der 1977 auf dem gleichnamigen Album erschien. Das Stück handelt von zwei Liebenden, die im Schatten der Berliner Mauer zusammenkommen. Insbesondere in Deutschland erfuhr der Song durch den Film Christiane F. – Wir Kinder vom Bahnhof Zoo von 1981 eine verstärkte Aufmerksamkeit. Christiane F. ist in dem Film ein Bowie-Fan. Bowie selbst kommt bei einem Konzertauftritt vor und Heroes unterlegt eine bedeutende Action-Szene im Film.

Shine On You Crazy Diamond ist ein neunteiliges Lied des Albums Wish You Were Here der britischen Rockband Pink Floyd. Shine On You Crazy Diamond ist ein Tribut an das frühere Bandmitglied Syd Barrett. Barrett, der eigentliche Gründer von Pink Floyd, hatte die Band 1968 aufgrund psychischer Störungen verlassen müssen. Dies geht auch klar aus dem Text des Liedes hervor. Erinnerst du dich, als du jung warst? Du leuchtetest wie die Sonne. Jetzt ist dein Blick in deine Augen wie schwarze Löcher im Himmel.

Zum Schluss der ersten Ausgabe von Ab in die 70er wird es noch einmal laut. Highway to Hell, Englisch für Autobahn zur Hölle, ist das 6. Studioalbum der australischen Hardrockband AC/DC. Es wurde 1979 veröffentlicht und war der große Durchbruch für die Band. Es ist das letzte AC/DC-Album mit dem Sänger Bon Scott, der im Februar 1980 starb und durch Brian Johnson ersetzt wurde. Neben Let's Abbey Rock ist Highway to Hell das einzige AC/DC-Album, das die gesamte Band auf dem Cover zeigt. Auf den meisten anderen Alben der Gruppe ist nur Gitarrist Angus Young zu sehen. Danke fürs Zuhören, bis demnächst bei Ab in die 70er, Volume 2.

Radi. Ab in die 80er, wer kennt es nicht, die große Party von WDR 4. Diesmal begleitet von Klaus Marschall, unserem ausgewiesenen 80er-Experten, hier bei Radio Haspe. Die 80er waren ein Jahrzehnt voller Lebensfreude, aber auch voller Konflikte. Ein Titel, der das ganz gut herausstellt und der hier zum Auftakt der Sendung besonders gut passt, denke ich, ist Geiersturzflug, pure Lust am Leben.

0: Drei große Ereignisse am selben Tag und alle in unmittelbarer Nachbarschaft, tatsächlich. Die Messe Hund und Pferd in den Dortmunder Westfalenhallen, der Fußball-Bundesliga-Klassiker Borussia Dortmund gegen den FC Bayern München im Signal Iduna Park und abends die Veranstaltung, zu der ich will. Die von WDR4 veranstaltete 80er-Jahre-Party ab in die 80er mit einer Auswahl an Stars meiner Jugend wie Fancy, Nick Kershaw, der Spider-Murphy-Gang, Kim Wilde, Holly Johnson und das alles moderiert vom Formel-1-Kultmoderator Peter Illmann. Schnell stand meine Entscheidung fest, schon zeitig von Soest aus loszufahren, um sicherzustellen, möglichst bequem einen Parkplatz unweit der Halle zu finden. Von dort, so mein Plan, würde ich bis zum Beginn des Events in das Hotel gehen, in dem auch Peter Illmann untergebracht war. Seit der gemeinsamen Arbeit an seinem Buch Kult war nicht geplant, verbindet uns eine gute Freundschaft.
1: Peter Illmann, Kultmoderator der 80er, ganz klar. Bekannt geworden durch Formel 1 auf der ARD und später durch den PIT Peter Illmann-Treff auf ZDF. Ganz klar im Ohr geblieben ist die Titelmelodie des Peter Illmann-Treffs. Vielleicht nicht ganz so bekannt, aber hier für euch Tarakko mit Sultana.

0: Frohgemut begab ich mich also auf meinen Weg, musste allerdings feststellen, dass sich bereits ein enormer Stau rund um den Veranstaltungskomplex gebildet hatte. Dennoch fand ich zu meinem Glück eine Abstellstelle der gewünschten Art und begab mich in das Hotel und dort in den bereits geräumten Frühstücksbereich. Und wen sah ich da völlig unvermittelt und nahezu völlig allein sitzend? Holly Johnson. Ich traute mich nicht, ihn anzusprechen, wollte ihn nicht stören und nahm etwas entfernt auf einer der zahlreichen Gelegenheiten Platz.
1: Holly Johnson, in den 80ern bekannt geworden als Leadsänger von Frankie Goes to Hollywood, hatte aber auch Solo-Erfolge. Das hören wir uns gleich mal an. Hier ist Holly Johnson mit Americanos.

0: Zwar hatte ich einige Stunden bis zum Beginn der 80er-Party zu überbrücken, aber langweilig wurde es nie. Als die Spider-Murphy-Gang eintrudelte, redete ich mit dem sehr liebenswürdigen Schlagzeuger Andreas Keller über unseren gemeinsamen Bekannten Sio Steinberger, der im Jahre 2022 beim 40. Deutschen Rock- und Pop-Preis in 7 Kategorien als Gewinner hervorgegangen war. Anschließend verbrachte ich lange Zeit in Gesellschaft von Peter Illmann, der zwischenzeitlich zusammen mit einem WDR-4-Team eingetrudelt war. Nach und nach bevölkerten sich die Rückzugsorte des Hotels, wenn auch nicht mit Gästen der Herberge, sondern vornehmlich mit BVB-Fans, sodass der Geräuschpegel deutlich zunahm, was nach 18 Uhr jedoch abrupt endete, weil das Spiel gegen 18:30 Uhr begann.
1: Die Spider-Murphy-Gang, 80er Rock'n'Roll aus Bayern vom Feinsten. Bekannt geworden natürlich mit Skandal im Sperrbezirk, die Nummer von Rosi hat sicher noch jeder im Kopf, mit der Schickeria und auch mit Wo bist du oder Songs wie Zwo Zigaretten. Doch für euch jetzt hier der Song über die Dekadenz der bayerischen Hauptstadt, Schickeria.

0: Zusammen mit Peter Illmann betrat ich gegen 19 Uhr den Backstage-Bereich der Westfalenhalle und nach kurzen Einweisungen startete gegen 20 Uhr die Show. Zuerst brachte Fans wie das vielfach 80er-Jahre-Kleidung tragende Publikum mit Songs wie Slice Me Nice, Lady of Ice oder Chinese Eyes in Wallung, die von Nick Kershaw durch The Riddle, Wouldn't It Be Good, I Won't Let the Sun Go Down on Me noch angeheizt wurde. Die Spider-Murphy-Gang wusste das Ganze mit ihrer bemerkenswerten Live-Qualität im Gesamtpaket mit ihren Gassenhauern wie Schickeria, Ich schau dich an und natürlich mit Skandale im Sperrbezirk noch zu steigern. Kim Wilde setzte per You Keep Me Hanging On, Compodia und vor allem mit Kids in America eine weitere Stufe oben auf.
1: Eine starke Show, und damit ihr etwas davon auf die Ohren kriegt, haben wir für euch einen Dreierpack zusammengestellt. Wir fangen an mit Fancy Slice Me Nice, gefolgt von Nick Kershaw The Riddle und den Top-Act am Ende, Kim Wilde Kids in America.
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0: Als Holly Johnson nach seinen Klassikern Rage Hard oder Warriors per Allzeit 80er-Jahre-Hymne Relax die musikalische Energieladung krönte, schätzte sich wahrscheinlich fast jeder und jeder im Saal glücklich und versöhnlich, als der Ex-Sänger von Frankie Goes to Hollywood mit der gerade in diesen Zeiten der hasserfüllten Auseinandersetzung per The Power of Love das musikalische Programm in ruhiger Weise schloss. Nach der Verabschiedung von Peter Illmann, der wie gewohnt locker, sympathisch und souverän durch den Abend führte, gegen 0 Uhr trotteten die Menschen mit einem seligen, nostalgisch gewärmten Gesichtsausdruck aus der Halle, als wollte sie oder er nonverbal in gutem Pottdeutsch sagen: Kerr, war dat schön!
1: Kerl, war das schön. Ja, das kann ich auch sagen. Das war ab in die 80er mit Klaus und Brady. Wir verabschieden uns bis zum nächsten Mal, bis zum nächsten Konzertbericht, Eventbericht von Klaus, den ich dann vielleicht wieder mitmoderieren werde. Jetzt geht's hier auch raus mit Frankie Goes to Hollywood und The Power of Love. Und weil wir noch ein paar Minuten Zeit haben, gibt's noch ein paar 80er obendrauf von uns, die nicht an der Show teilgenommen haben, die aber genauso wert sind, hier im Radio gespielt zu werden. Schönen Tag noch, schönen Abend noch, wann immer ihr uns hört. 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
1: 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Es ist Zeit für eine musikalische Zeitreise in die 90er Jahre. Freut euch auf die größten Hits und unvergesslichen Momente dieses Jahrzehnts. Und jetzt, ohne weitere Verzögerung, übergebe ich das Mikrofon an eure Gastgeberin, die wunderbare Elke.
2: Hallo und herzlich willkommen auf Radio Haspe zu Ab in die 90er. Ich bin Elke und eure Reisebegleiterin bei der musikalischen Zeitreise durch die 1990er Jahre. Wir beginnen unsere Reise im Jahr 1990. In jenem Jahr wurde im Vereinigten Königreich am 26.02. Black Velvet von Elena Miles veröffentlicht. Ein Song, der eine musikalische Liebeserklärung an Elvis Presley, den King of Rock'n'Roll, darstellt. Das Lied war in den deutschen Charts 2 Wochen auf Platz 2 höchst platziert. Hören wir uns Elena Miles mit Black Velvet an.

Und weiter geht die Reise ins Jahr 1991. Am 17.09.1991 veröffentlichten Guns N' Roses auf ihrem Album Use Your Illusion One die Liebesballade November Rain. Der Song erzählt zwar keine explizite Handlung, vermittelt aber ein Gefühl von Liebe, Verlust und emotionaler Tiefe. Besonders an dem Song gefällt mir übrigens das Gitarrensolo. Und nun November Rain von Guns N' Roses.

Nächster Halt auf unserer Musikreise ist das Jahr 1992. Dort finden wir den am 21.04.1992 auf dem Album Wish veröffentlichten Song Friday I'm in Love von The Cure. Er kann als Hymne an die Liebe und die Freude gesehen werden. Friday I'm in Love war in den deutschen Charts insgesamt 23 Wochen vertreten und schaffte es bis auf Platz 16. The Cure mit Friday I'm in Love.

Mit dem 1993 veröffentlichten Song Cats in a Cradle von Ugly Kid Joe sind wir ein weiteres Jahr gereist. Der Song ist eine Coverversion des Liedes von Harry Chapin aus dem Jahr 1974. Ugly Kid Joe wollen uns mit ihrer Version des Songs daran erinnern, wie wichtig es ist, Zeit für die Menschen zu haben, die wir lieben. In den deutschen Charts erreichte Cats in a Cradle von Ugly Kid Joe für 2 Wochen eine Höchstplatzierung von 2.

Im Jahr 1994 begegnen wir Sophie B. Hawkins. Sie veröffentlichte am 26.07.1994 ihren recht berührenden Song Right Beside You. In dem Song werden unter anderem der Verlust eines geliebten Menschen, die Suche nach Trost durch Erinnerungen an gemeinsame Zeiten und die Hoffnung, man möge sich wiedersehen, thematisiert. Der Song war in den deutschen Charts insgesamt 28 Wochen vertreten, kam jedoch nicht höher als Platz 17. Right Beside You von Sophie B. Hawkins, jetzt hier auf Radio Haspel bei Ab in die 90er mit Elke am Mikrofon.

Der nächste Zeitsprung führt ins Jahr 1995 und zu Breakfast at Tiffany's. Der von Deep Blue Something am 11.07.1995 veröffentlichte Song spricht über die Beziehung zweier Menschen. Die Frau vertritt die Meinung, man habe sich auseinandergelebt und gibt an, das Einzige, das sie mit ihrem Partner noch gemeinsam habe, sei, dass sie beide den Film Breakfast at Tiffany's mit Audrey Hepburn gerne anschauen. Deep Blue Something waren mit Breakfast at Tiffany's 30 Wochen in den deutschen Charts vertreten, davon 3 Wochen auf Platz 6. Wir hören Deep Blue Something mit Breakfast at Tiffany's.

Wir sind im Jahr 1996 angekommen und lassen uns von der australischen Popband Savage Garden und ihrem am 4.11.1996 veröffentlichten To the Moon and Back zu einer weiteren Rast einladen. Der Song erreichte in einem Aufenthalt von 26 Wochen in den deutschen Charts eine Höchstplatzierung auf Platz 14. Genießen wir den romantischen und optimistischen Song To the Moon and Back von Savage Garden, der von einer tiefen und leidenschaftlichen Liebe handelt.

Auf unserer Reise erreichen wir jetzt 1997. Hier erwarten uns das Wemdu Project und ihr am 24.05.1997 veröffentlichter Song King of My Castle. Der Song erreichte Platz 3 in den deutschen Charts. Der Song könnte als Sinnbild für eine Person gesehen werden, die ihr eigenes Leben meistert und nach eigenen Regeln lebt. Jetzt kommt mit King of My Castle von Wemdu Project mal etwas eher selten bei Radio Haspe gehörtes.

Der vorletzte Halt unserer Reise durch die 90er führt uns ins Jahr 1998 und zu dem am 6.2.1998 verstorbenen österreichischen Musiker Falco und dessen zusammen mit dem Album Out of the Dark into the Light am 27.2.1998 veröffentlichten Song Out of the Dark. Eine Interpretation des Songs sagt, dass sich Falco in dem Song mit seiner Drogenabhängigkeit und der Suche nach einem Weg aus der Sucht auseinandersetzt. Machen wir uns doch selbst ein Bild. Falco mit Out of the Dark.

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Wir sind im Jahr 1999 dem Ende unserer musikalischen Zeitreise angekommen. Für diese letzte Station unserer Reise habe ich einen Song ausgesucht, der es auch nicht in die Top 10 geschafft hat. Es ist der am 24.08.1999 veröffentlichte Song Put Your Lights On von Santana featuring Everlast. Ein Song mit euphorischer und feierlicher Stimmung. Mit Put Your Lights On von Santana featuring Everlast verabschiede ich mich und danke fürs Zuhören. Bis bald, eure Elke. 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Tschüss!

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1: Macht die Fahrchips locker, haltet die Steuerbügel fest. Hier dröhnt der Musikexpress auf Radio Haspel. Hier ist Brady und wir starten gleich mal voll durch. Wir schießen direkt durch die Stratosphäre mit Nazareth and This Flight Tonight. Wusstet ihr eigentlich, dass Joni Mitchell die harte Rockversion der Schotten damals so genial fand, dass sie den Song bei ihren eigenen Konzerten spontan als Nazareth-Track ankündigte? Hier für euch jetzt Nazareth, This Flight Tonight in der ersten Runde Musikexpress auf Radio Haspel.

Rien ne va plus an der Kante. Wir legen nach mit dem ultimativen Doppelbrett hier auf Radio Haspe im Musikexpress mit Brady. Jimi Hendrix zündet All Along the Watchtower und hat während der Aufnahme den Bass kurzerhand mit einem Feuerzeug eingespielt, weil der eigentliche Bassist genervt das Studio verlassen hatte. Direkt an seiner Seite zieht Johnny Brady die Reißleine mit I Don't Look Good Naked Anymore, der perfekten Hymne für alle, die nach dem dritten Bratwurstbrötchen am Stand beschließen, das Licht im Schlafzimmer für heute einfach komplett auszulassen.

Und da bin ich wieder. Hergehört, ihr Karussell-Junkies. Der Musikexpress dreht weiter auf Radio Aspe. CCR geben Vollgas mit Traveling Band, bei der John Fogerty so abartig heiser ins Mikro schrie, dass die Plattenfirma ihm danach 2 Tage strenges Sprechverbot erteilte. Und direkt im Huckepack folgt Joss Joplin mit Camera On, dem legendären Track, den er angeblich auf einer klappernden Schreibmaschine im fensterlosen Keller getippt hat, während die Waschmaschine im Schleudergang lief. Wir sind auch im Schleudergang, hier ist der Musikexpress auf Radio Aspe mit Brady. Jetzt aufdrehen, los geht's mit CCR und Joss Joplin.

Die Lichter glühen, die Bässe wummern. Willkommen zurück im Musikexpress. Big Country rasen heran mit Chance und trugen im Studio so viel Effektgeräte auf, dass die britischen Radio-DJs steif und fest behaupteten, hier spielte heimlich eine schottische Dudelsackbrigade. Direkt dahinter übernehmen die Ärzte mit Paule, wobei Bela B. in den frühen Tagen den Text so oft vergaß, dass er stattdessen laut Kochrezepte für Berliner Pfannkuchen ins Mikro brüllte und das Publikum vor Lachen am Boden lag. Das ist der Musikexpress, das gibt's nur hier auf Radio Haspel mit dem Radi. Und jetzt anschnallen und los geht's!

Schnallt eure Hüftgürtel stramm, jetzt brennt die Raupenbahn auf Radio Aspe. Prince zündet mit Darling Nikki und hat damals ganz nebenbei die berüchtigten Parental Advisor Sticker auf den Platten in den USA erfunden, weil die Frau des Vizepräsidenten ihre Tochter beim Mitsingen erwischte. Hand in Hand gleiten wir direkt in Raymond mit Tonight. Dass Ray Garvey hier angeblich um 4 Uhr morgens auf einem schmierigen Bierdeckel kritzelte, während der Kneipenwirt schon mit dem Besen anrückte. Ja, hier ist noch etwas Zeit, bis der Besen kommt. Hier ist der Musikexpress auf Radio Aspe, hier ist Brady. Und los geht's, schnallt euch an!

Die Asphaltschicht glüht, die Frequenz wackelt. Der Musikexpress auf Radio Aspe ist mit voller Geschwindigkeit unterwegs. Pink Floyd ballern Run Like Hell durch die Boxen, wo David Gilmour das Riff eigentlich für ein Soloalbum gedacht hatte, bevor Roger Waters es für die Mauer einkassierte. Und nahtlos schiebt sich Mark Knopfler mit What It Is hinterher, für dessen Videodreh er in viel zu enge Cowboystiefel schlüpfen musste und zwischen den Takes wie ein gestresster Storch über den Platz stolzierte. Hier muss niemand gestresst sein, hier muss niemand stolzieren, ihr könnt sitzen bleiben, ihr könnt auch aufstehen und tanzen. Hier ist der Musikexpress auf Radio Aspe mit Brady.

Haltet euch fest, wir starten zur absoluten Orient-Maniac-Runde. Die Power-Metaller von Halloween wollten damals eigentlich nur entspannt Urlaub machen. Aber stattdessen haben sie im Studio mit Flöten und Teppichen experimentiert. Gut, dass Schlagzeuger Ingo Schwichtenberg damals nicht aus Versehen eine Wüstenoase in den Regieraum gepflanzt hat. Und weil ein Karussell auf einem Bein gar nicht rollen kann, schalten wir direkt den Turbolader zu. Hier kommt Kernet Heat. Die Jungs hatten doch glatte Idee, eine ganze Autobahnnummer für Highway 401 aufzunehmen. Während der Bassist Bob Hyde angeblich beim Autofahren gleichzeitig zwei Riesensandwiches verdrückt und die Mundharmonika mit der Nase geblasen hat. Also schnappt euch die Chipkarte, haltet die Münzen fest, genießt die fliegende Teppichfahrt mit Vollgas über den Asphalt. 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

Licht aus, Spot an. Ja, das kennt ihr noch von Ilja Richter. Und fest an die Sicherheitsbügel klammern. Das große Finale rollt auf Radio Haspe. Zum krönenden Abschluss unseres heutigen Ritts schmeißen wir den Motor ein allerletztes Mal an und lassen die Urgewalt von Motorhead mit Ace of Spades von der Kette. Lemmy hasste den Song am Ende wie die Pest, weil er ihn auf jedem verdammten Gig spielen musste, während er im Tourbus lieber sein Kleingeld in einarmige Banditen steckte. Das war der Musikexpress auf Radio Haspe. Wir ziehen den Stecker, werfen die letzten Fahrschips in die Ecke, schließen die Kasse und sagen Tschüss, bis zur nächsten Runde.

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2: Hallo ihr da draußen. Was wäre besser für diese nun folgende Sendung geeignet, als Songs zu spielen, die sich rund um das Thema Liebe, Sex und Erotik drehen? Viel Spaß mit der Sendung Intimklänge, nur hier bei Radio Haspe. Zu Beginn habe ich einen Song von Monty Pythons gespielt. Insgesamt handelt der Penis-Song von der Freude, Stolz und den verschiedenen umgangssprachlichen Ausdrücken im Zusammenhang mit dem männlichen Geschlechtsorgan. Er wird mit viel Humor und Ironie präsentiert. Wer's mag? Mancher von euch Hörern wird sich an die Zeiten erinnern, wo manche Lieder nicht im Radio gespielt wurden, weil Text oder Darbietung zu obszön für den Sender waren. Der Songtext »Je t'aime non plus« von Jane Birkin und Serge Gainsbourg aus dem Jahre 1967 beschreibt eine leidenschaftliche Liebesaffäre zwischen zwei Menschen. Die Worte »Je t'aime«, was bekanntermaßen »Ich liebe dich« heißt, werden immer wiederholt, um die Intensität der Gefühle auszudrücken. Insgesamt handelt der Songtext von Verlangen, Leidenschaft und der Komplexität von Beziehungen. Es ist eine Darstellung der intensiven, emotionalen und körperlichen Verbindung zwischen zwei Menschen, die sich hin- und hergerissen zwischen Liebe und Ablehnung fühlen.

I Want a Little Sugar in My Bowl ist ein Song von Nina Simone, der ebenfalls 1967 auf ihrem Album Nina Simone Sings the Blues veröffentlicht wurde. Der Song ist eine Anspielung auf den Blues-Klassiker Need a Little Sugar in My Bowl von Bessie Smith aus dem Jahr 1931. Während Simones Version keine direkte Coverversion ist, enthält sie einige der ursprünglichen Texte und wird oft als Ausdruck weiblicher Sexualität und Selbstbestimmung interpretiert. Hören wir Nina Simone mit I Want a Little Sugar in My Bowl.

Marvin Gaye war ein US-amerikanischer Soul- und Rhythm-and-Blues-Sänger der 1960er, 1970er und frühen 1980er Jahre. Sein Hit Sexual Healing von 1982 beschreibt die Bedeutung von körperlicher Nähe und Liebe und wie diese zu Wohlbefinden und die emotionale Stabilität eines Menschen beeinflussen können. Er betont auch die heilende Kraft der Sexualität und wie sie uns helfen kann, uns wieder ganz und geliebt zu fühlen. Nach einer Amerika-Tournee, während der er mit Depressionen und anderen gesundheitlichen Problemen zu kämpfen hatte, zog Gaye Ende August 1983 zu seinen Eltern. Am 1. April 1984, einen Tag vor seinem 45. Geburtstag, wurde Gaye von seinem Vater im Verlauf eines Streits erschossen. Die Tatwaffe hatte Gaye seinem Vater zu Weihnachten geschenkt.

10 Jahre später erschien Sexy Motherfucker, ein Lied des US-amerikanischen Musikers Prince und seiner Band The New Power Generation. 1992 wurde es als Single aus ihrem Album Love Symbol veröffentlicht. Die Musik und der Großteil des Textes wurden von Prince komponiert. Der Song und sein Refrain You Sexy Motherfucker sorgten für einige Kontroversen und es wurden bearbeitete Versionen für das Radio, das Musikvideo und die US-Version des Albums produziert. Der Song wurde im Dezember 1991 im Studio A in Paisley Park aufgenommen.

0: Get Up, I Feel Like Being a Sex Machine ist einer der bekanntesten Songs von James Brown und wurde 1970 veröffentlicht. Der Song ist ein Paradebeispiel für den Funk-Stil, den Brown maßgeblich geprägt hat. James Brown war berühmt für seine energiegeladenen Live-Auftritte und Sex Machine war oft ein Höhepunkt seiner Konzerte. Die Performance des Songs zeigte Browns beeindruckende Tanzbewegungen und seine Fähigkeit, das Publikum zu begeistern. Auch in den Diskotheken, in denen ich aufgelegt habe, war dieser Song ein Tanzflächenkracher.
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Auch der Blödelbade Mike Krüger hat einen Song zum Thema geschrieben. Viel Spaß mit Orgasmuszwang von Mike Krüger. Er wurde 2008 im Rolf-Liebermann-Studio vom NDR in Hamburg für das Album 2 Ohr Nase Live aufgenommen.

Spielen wir nun Stadt, Land, Fluss. Nennt mal 5 berühmte österreichische Musiker. Falco. Und weiter? Reinhard Fendrich, Peter Alexander, Freddy Quinn, Semino Rossi. Und im Popbereich? Falco wieder. Aber wer kommt schon auf den Namen Kurt Hauenstein? Mit diesem Stigma hat sich Mr. Supermax allerdings schon zu Lebzeiten arrangiert. Österreich ist ein schönes Land, die Menschen aber sind ein bisserl gewöhnungsbedürftig. Und die jungen Leute wissen gar nicht, dass es mich gibt, bekannte der gebürtige Wiener 2008 im Rahmen der Verleihung des Bob Amadeus für sein Lebenswerk. Sein Song Love Machine scheint ein verspielter und fröhlicher Song zu sein, der sich auf Liebe und Romantik konzentriert. Die Hooks und die nicht enden wollende Natur des Songs mit der Einbeziehung von Ahoga tragen zu einer energiegeladenen und eingängigen Stimmung des Songs bei und betonen weiterhin die Rolle des Erzählers als Liebesmaschine. Insgesamt stellt Love Machine den Erzähler als selbstbewusste Person dar, die sich als Anbieter von Liebe und Zuneigung präsentiert und vorübergehende romantische Begegnungen anbietet, die Süße und Freude in das Leben der Menschen bringen.

Springen wir zu uns nach Deutschland. In dem Song Heiß von Nina Hagen geht es um das Gefühl von Hitze und Leidenschaft. Die Zeilen Mir ist heiß, ich bin heiß, ach, warum sind denn nicht alle so heiß, ja, ist es denn ein Wunder, zeigen, dass die Sängerin sich fragt, warum nicht alle Menschen das gleiche Gefühl von Hitze und Leidenschaft haben. Sie scheint es als etwas Besonderes und Aufregendes zu betrachten. Hören wir

Auch bei der nächsten Band geht es heiß her. Ideal waren eine deutsche Popband aus Berlin, die von 1980 bis 83 aktiv war. Ideal waren Teil der Neuen Deutschen Welle. Die Band bestand aus Annette Humpel, Ernst Ulrich Deuker, Frank-Jürgen Krüger und Hans-Joachim Behrendt. Bekannte Songs sind Blaue Augen, ein Cover von Annette Humpels früherer Band Neon Babies, Berlin, Eiszeit und Monotonie. Während der 3 Jahre ihrer Zusammenarbeit veröffentlichte die Band 3 Studioalben. Auf ihrem ersten Album findet sich der Titel Sex in der Wüste.

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In den 70er Jahren gab es zwei große Rockbands, die miteinander konkurrierten, Led Zeppelin und Deep Purple. Ich hörte lieber Led Zeppelin, obwohl Deep Purple natürlich auch nicht schlecht ist. All My Love von Led Zeppelin ist ein Liebeslied, das die tiefe Hingabe und die Liebe des Sängers zu einer bestimmten Person ausdrückt. Es beginnt mit der Vorstellung, dass der Sänger bereit ist, alles für diese Person aufzugeben. Er vergleicht seine Liebe mit einem Feuer, das im Licht brennt, und gibt zu verstehen, dass er bereit ist, alles zu tun, um diese Liebe zu bewahren. Schließlich betont der Text die Einzigartigkeit und Bedeutung dieser besonderen Person. Der Sänger erklärt, dass ihre Liebe einzigartig ist und dass sie gemeinsam die Wärme und das Feuer finden können, die sie brauchen. Led Zeppelin mit All My Love.

The Sweetest Taboo ist ein Liebeslied von Sade, das von einer leidenschaftlichen und schützenden Beziehung handelt. Das Lied erkennt die Tiefe der Gefühle an, die beide Parteien füreinander empfinden, aber gleichzeitig erkennt es die Unsicherheit dieses tabuisierten Zustands der Liebe. Der Song thematisiert die Idee, dass ein so starkes, verzehrendes Gefühl zu gut für jemanden sein kann. Der Text deutet an, dass die Liebe, obwohl sie wunderschön und kraftvoll ist, fast zu erhaben ist, um sie einfach als einen banalen, normalen Teil des Lebens abzutun, den so viele Menschen jeden Tag erleben. Der Song ist eine Ode an die Schönheit von etwas Unerwartetem, Seltenem und Einzigartigem. Sade mit Sweetest Taboo.

Seine Songtexte enthalten oft ironische Kommentare zur Gesellschaft und zur menschlichen Sexualität. Stick It Out ist ein Beispiel dafür, wie er bewusst Tabus bricht und die Zuhörer zum Nachdenken anregt.

Der nächste Rockklassiker von den Stooges ist ein Ausdruck tiefer Hingabe. Der Erzähler des Liedes ist bereit, seine Freiheit aufzugeben und sich der Person, die er liebt, vollständig zu unterwerfen und bittet sie, ihn als Teil ihres Lebens

Lebens zu akzeptieren. Er bietet sich selbst als Haustier an und vertraut der Person genug, um ihren Willen über seinen eigenen zu stellen. Letztlich ist es ein Lied über die Aufgabe der eigenen Autonomie im Namen der Liebe. Iggy Pop und die Stooges mit »I Wanna Be Your Dog«.

Springen wir nach Australien. Hole at the Rosie ist ein Rocksong der australischen Hardrockband AC/DC aus dem Jahre 1977. Er erschien auf dem vierten Album der Band Let There Be Rock sowie 1978 als Single. Der Hauptriff von Hole at the Rosie war zunächst Bestandteil des Stückes Dirty Eyes, das 1976 entstand und für eine EP vorgesehen war, jedoch nicht erschien. Dirty Eyes wurde erst 1997 auf dem Boxset Bonfire veröffentlicht. Das Lied erzählt von einer Frau, die der damalige Sänger der Band Bon Scott nach einem Auftritt in Tasmanien kennengelernt hatte und mit der er eine Nacht verbrachte. Die erste Strophe schildert deren ausladende Körpermaße von 100 mal 100 mal 140 und Gewicht 19 Stone, etwa 120 Kilo. Sex ist ein Lied, das von den US-amerikanischen Sängern Lenny Kravitz und Craig Ross geschrieben und aufgenommen wurde. Der Song wurde am 6. August 2014 als zweite Single aus dem 10. Studioalbum Strut der Kravitz veröffentlicht. Kravitz erklärt gegenüber Billboard: "Das ist einer meiner Lieblingstracks auf dem Album. Es wurde mit minimaler Besetzung Gitarre, Bass und Schlagzeug aufgenommen. Die Stärke des Grooves kommt von der spärlichen Produktion, die Raum schafft." La Netra, King of Rated Rhythm and Blues, bemerkte: "Sein gefühlvoller Track Sex ist inspiriert von dem groovigen Disco-Jahrzehnt mit ausgestellten Hintern und hohen Haaren." Kravitz begrüßt die neue Generation und führt mit seinem zeitlosen Vintage-Sound das Alte wieder in die 80er Jahre ein. Dieser Track wird die Zuhörer mit Sicherheit dazu bringen, ihre Tanzschritte auf dem Parkett zu zeigen. Los geht's!

Das Album Stinker wurde im Februar 1981 mit Lothar Maid in den Musicland Studios München produziert und aufgenommen, sowie auch dort abgemischt. Auf dem Cover ist Westernhagen hinter einer Tafel mit Graffiti zu sehen. Darauf ist neben einem Friedenssymbol auch das bekannte Graffiti Kilroy Was Here zu erkennen. 1987 erschien das Album als Wiederveröffentlichung auch auf CD. 1981 platzierte sich Stinker auf Rang 12 der deutschen Album-Jahrescharts. Wer schon immer mal Sex mit Westernhagen haben wollte, bitteschön.

0: Also, ich habe nicht ein Wort verstanden.
1: Ja, und ich habe noch ein drittes Mal Sex für euch. Der Song Sex von Rammstein ist eine Feier der Sexualität, des Verlangens und der Leidenschaft. Der Song vermittelt ein Gefühl von Dringlichkeit und Leidenschaft, wobei der Sänger die körperlichen Empfindungen des Verlangens und die Notwendigkeit, es zu befriedigen, beschreibt. Die Zeile »Wir leben nur einmal, wir lieben das Leben« betont die Bedeutung, das Leben in vollen Zügen zu genießen und seinen Wünschen nachzugeben, einschließlich sexueller Wünsche. Die Wiederholung des Refrains »Sex, komm zu mir« verdeutlicht die Dringlichkeit und Intensität der körperlichen Anziehung zwischen den beiden Personen. Das Outro des Songs, das das Wort Sex mehrmals wiederholt, unterstreicht die Botschaft des Songs und betont die urtümliche Natur menschlichen Verlangens. Insgesamt ist Sex eine provokante und unverblümte Feier der sexuellen Anziehung, des Verlangens und der Lust.

JBO, kurz für James Blast Orchester, ist eine deutsche Rockband, die für ihre komödiantische und satirische Herangehensweise an die Musik bekannt ist. Walk with an Erection stammt von ihrem Album Explizite Lyrik, das 1995 veröffentlicht wurde. Der Song dreht sich um ein nachvollziehbares Szenario, in dem sich viele Männer wiedergefunden haben, das aber selten offen diskutiert wird. Der Text von Walk Like an Erection erzählt von einem komischen Vorfall, der sich an einem heißen Sommertag in einem Schwimmbad ereignet. Der Protagonist, der als normaler Mann dargestellt wird, trifft auf eine attraktive Frau, die eine ziemlich auffällige körperliche Reaktion hervorruft. Verzweifelt versucht er, seine Erregung zu verbergen, nur um von der Frau verspottet und schließlich peinlich bloßgestellt zu werden.

Dinge zu verbieten kann auf spektakuläre Weise nach hinten losgehen und der Streisand-Effekt ist ein gut dokumentiertes Phänomen. Als die BBC Relax, die Debütsingle der Liverpooler Gruppe Frankie Goes to Hollywood, verbot, kletterte sie an die Spitze der Charts und verdrängte Paul McCartneys schwaches Pipes of Peace von diesem begehrten Platz. Frankie Goes to Hollywood mit Relax.

Sexbomb von Tom Jones ist ein Lied über die Anziehungskraft und die sexuelle Energie zwischen zwei Menschen. Der Sänger vergleicht seine Partnerin mit einer Bombe, die seine Leidenschaft entzündet. Er beschreibt sie als aufregende und verführerische Person, die ihn um den Verstand bringt. Tom Jones und Mouse Tee mit Sexbomb.

Hit Me With Your Rhythm Stick, veröffentlicht 1978, ist ein zeitloser Hit von Ian Dury and the Blockheads. Dieser ikonische Song nimmt einen besonderen Platz in der Geschichte der Punk- und New Wave-Musik ein. Seine einzigartige Mischung aus Punk-, Funk-, Reggae-Einflüssen schafft einen unvergesslichen Sound, der auch heute noch beim Publikum Anklang findet. Doch was bedeutet dieser Ohrwurm? Während die sexuellen Untertöne des Songs offen diskutiert werden, hat Ian Dury auch subtile Anspielungen auf politische und soziale Themen eingebaut. Der Text zeigt seine scharfsinnigen Beobachtungen und Kommentare über die Welt um ihn herum. Ian Dury mit Sex and Drugs and Rock'n'Roll.

Archive ist eine 1994 gegründete englische Musikgruppe aus London. Anfangs eine Trip-Hop-Band, vereint ihre Musik Einflüsse aus Trip-Hop, Post und Indie-Rock. Archive hat sich mit spektakulären Auftritten und aufwendigen Konzeptalben einen Namen gemacht. Überraschend viele Fans haben Archive übrigens im Iran und einige von denen sind ihrer Lieblingsband bis nach Georgien nachgereist, um sie einmal live zu erleben. In 25 Jahren sammeln sich nicht nur jede Menge Anekdoten und Erfahrungswerte an, sondern auch sehr, sehr viel Musik. Im Fall von Archive sind das 10 Studioalben, 2 Soundtracks, diverse EPs, Compilations, Live-Alben und ein Remix-Album. Von 2004er Album Noise hören wir nun den Song Fuck You.

Head Machines einzige LP Orgasm ist unweigerlich mit Uriah Heeps Debütalbum On My Mind verbunden, denn beide Alben enthalten die Heap-Mitglieder Lee Kerslake und Ken Hensley. Beide wurden im selben Jahr 1970 veröffentlicht und beide sind von der gleichen Songwriting-Qualität, von dem gleichen Sound befeuert, der Hardrock mit 60er-Jahre, Psychrock und einem bluesigen Touch vermischt. Wenn du einen Prog-Rock-LP erwartest, ist Orgasm vielleicht nicht die beste Wahl. Aber wenn du Uriah Heep magst, ist dies das Richtige für dich. Es ist definitiv schwer für 1970 und es ist mit der typischen Ken Hensley Songwriting-Qualität und Mystik gesegnet. Head Machine mit Orgasm.

0: 66 Sputnik fiel vor allem durch ihre schrillbunte Kleidung auf, ihr für die damalige Zeit trotz Punkbewegung immer noch sehr andersartiges Aussehen. Bezüglich Piercings, Tätowierungen und Frisuren sowie ihr bewusst provozierendes, oft auch geschmackloses Auftreten. Daher wurde die Band in der Presse oft nur noch 66 Sputnik, Sick für krank, genannt. Da nach Ansicht Tony James besonders der Name einer Band für den Anfangserfolg wichtig war, wurde aus Marketinggründen für die Suche nach einem prägnanten Bandnamen viel Zeit verwendet. Der Name sollte bei der Presse Neugier wecken. Benannt wurde die Band letztlich nach einer Streetgang aus Moskau, von der die Herald Tribune in einem Artikel Anfang 1980 berichtet. Den Sound kennzeichneten elektronische Rhythmen sowie sehr kurze, teils wirre Songtexte über eine oftmals düstere Zukunft. Anfänglich ging es 66 Sputnik vor allem darum, möglichst schnell aufzufallen und häufig in der Presse zu erscheinen, um so ein entsprechendes wildes Punkrock-Image aufzubauen. 66 Sputnik mit Orgasm.
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Und schon sind wir am Ende dieser Sendung angekommen. Ich hoffe, ihr hattet Spaß mit meiner Songauswahl. Der fesselnde und zum Nachdenken anregende Song Mea Culpa von Enigma hat eine tiefe Bedeutung, die bei Zuhörern weltweit Anklang findet. Dieser Song, der 1991 als Teil ihres Debütalbums veröffentlicht wurde, kombiniert von gregorianischen Gesängen inspirierte Vocals mit elektronischen Beats und schafft so ein ätherisches und mystisches Erlebnis. Um die wahre Essenz hinter Mea Culpa zu verstehen, muss man in die Texte eintauchen und die verschiedenen Interpretationen erkunden, die es bietet. Die lateinische Phrase Mea Culpa bedeutet übersetzt meine Schuld oder meine eigene Schuld. Im Kontext des Liedes spiegelt es das Eingeständnis des eigenen Fehlverhaltens wider, was zur persönlichem Wachstum und Erlösung führt. Die rätselhaften Texte von Enigma, kombiniert mit den hypnotisierenden Melodien, rufen ein Gefühl von Spiritualität und Selbstreflexion hervor. Die eindringlichen Vocals fügen sich nahtlos in die elektronischen Beats ein und schaffen eine Atmosphäre der Faszination und Introspektion. Wir hören uns wieder bei Solar Music oder irgendeiner meiner anderen Sendungen. Hört bei uns rein, schaut in unser Programm. Radio Haspe hat für jeden was dabei. Wir hören uns.

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2: Hallo ihr da draußen. Was wäre besser für diese nun folgende Sendung geeignet, als Songs zu spielen, die sich rund um das Thema Liebe, Sex und Erotik drehen? Viel Spaß mit der Sendung Intimklänge, nur hier bei Radio Haspe. Zu Beginn habe ich einen Song von Monty Pythons gespielt. Insgesamt handelt der Penis-Song von der Freude, Stolz und den verschiedenen umgangssprachlichen Ausdrücken im Zusammenhang mit dem männlichen Geschlechtsorgan. Er wird mit viel Humor und Ironie präsentiert. Wer es mag? Mancher von euch Hörern wird sich an die Zeiten erinnern, wo manche Lieder nicht im Radio gespielt wurden, weil Text oder Darbietung zu obszön für den Sender waren. Der Songtext Je t'aime mon non plus von Jane Birkin und Serge Gainsbourg aus dem Jahre 1967 beschreibt eine leidenschaftliche Liebesaffäre zwischen zwei Menschen. Die Worte Je t'aime, was bekanntermaßen Ich liebe dich heißt, werden immer wiederholt, um die Intensität der Gefühle auszudrücken. Insgesamt handelt der Songtext von Verlangen, Leidenschaft und der Komplexität von Beziehungen. Es ist eine Darstellung der intensiven, emotionalen und körperlichen Verbindung zwischen zwei Menschen, die sich hin und her gerissen zwischen Liebe und Ablehnung fühlen.
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4: Und auch zum 56. Mal sage ich gerne Dankeschön, Brady, für die Ankündigung von Hot and Blue. Und ich habe mir ausgesucht einen Mann, der schon seit Jahrzehnten zu den besten Musikern der Welt zählt. Kein geringer als Mr. Neil Young. Und jetzt wird's ein bisschen ein schulles Wortspiel. Er hat den Song geschrieben, Anfang der 70er Jahre, Old Man, der Mr. Neil Young. Hier ist er. Old Man Neil Young für euch als Opener für die 56.

freuen wir uns nun auf eine Band, die viele, viele Fans auch hier in Deutschland hat. Oftmals totgesagt, insbesondere nachdem Carol Leaf Green ausgestiegen war, haben sie immer wieder einen Weg gefunden, sich neu zu erfinden. Hier mit Steve Morse an der Gitarre. Kein geringerer als Kansas mit Fight Fire with Fire. Herzlich willkommen bei 56 Hör'n Blue.

Von den Scorpion hatte ich letztens schon einen Song von Love Drive im Programm und ich finde diese LP wirklich oder auch CD mittlerweile richtig, richtig gut. Und ich habe ausgesucht für euch hier bei Hot & Blue, weil sie bei B reinpasst, Holiday Scorpions aus Hannover, weltberühmt und wirklich ganz tolle Musiker.

Vom 1971er Album Salisbury habe ich von der Platte ausgesucht. High Priestess, ein Gitarrensound vom Allerfeinsten. Solo-Gesang nicht der David Byron, sondern Ken Hensley. High Priestess aus der Feder von Ken Hensley aus dem Jahre 71 hier bei Hot & Blue. Freut euch drauf!

Der nachfolgende Song aus der Abteilung B wurde bekannt durch die eine Hälfte von Simon Garfunkel, nämlich durch Art Garfunkel. Er hat damit einen ganz großen Hit ergabt, doch das Original ist von keinem geringeren als Mike Patt. Studiomusiker, Supergitarrist, hat auch dann ein oder andere Soloalbum rausgebracht und hier ist er nun. Bright Eyes. Für euch Radio Haspe, wie immer mit Hall & Blue und diesmal die Ausgabe 56. Schön, dass ihr dabei seid. Ich freue mich jedes Mal.

Na, Bright Eyes kommen nun wieder zu Demon's Eye. Das ist der Name der Band, die sich nach einem Deep Purple Titel benannt hat und so ein bisschen auch wie Deep Purple klingt, so die 80er Deep Purple, ein bisschen Rainbow Feeling auch dabei, aber ist egal, die sind einfach richtig klasse. Demon's Eye mit The Unknown Stranger Abteilung H.

Stichwort Deep Purple. Auch der nachfolgende Gitarrist war eine Zeit lang bei Deep Purple. Zwar nahm er keine LP mit ihnen auf, aber hat einige klasse Touren hingelegt. Unter anderem noch 94, Juni 94 in Dortmund. Und als Vorband spielten eigentlich Bad Company, die dann aber ausfielen. Und wen haben wir dann gesehen? Natürlich meine Uriah, die gerade auf Tour waren. Hier ist Joe Satriani mit If I Could Fly. Hier für euch Radio Haspe, Hot and Blue, am Mikro euer Yoshi. Habt ihr euch schon gedacht, oder?

Bleiben wir noch kurz im Juni 1994. Wie erwähnt, Uriah Heep spielten als Opener für die Purple, hatten aber schon zwei Konzerte geplant. Donnerstags in Köln, sonntags in Brilon. Und Donnerstags in Köln, ein Konzert, was nebenher vom WDR 2 aufgezeichnet und auch später ausgestrahlt wurde, gab es eine US-Vorband, die leider so ein bisschen in Vergessenheit geraten ist. Eine Progressiv-Metal-Band namens Virgin Steel. Und die möchte ich hier mal so ein bisschen wieder ans Leben bringen. Virgin Steel mit We Rule the Night. Hier für euch, ganz speziell auf Radio Haspel.

auch zur nächsten Band gibt's eine tolle Geschichte zu erzählen. Und zwar geht's um die Band Moll Hatchet, die ich erst mal live gesehen habe, 92 beim Golden Age of Rock'n'Roll. Na klar, Heap waren auch dabei und Wishbone Ash und. Aber interessanterweise, eine unserer ganz eifrigen neuen Zuhörerinnen bei Drei für dich, deren Vater war auch bei diesem Konzert. Und sie war als kleines oder junges Mädchen mit, das darf man ruhig so sagen, und ist seitdem so richtig so eine Metal-Frau geworden. Hier für euch alle und natürlich hier natürlich auch für alle anderen Nicht-Metal-Fans. Hier kommen Molly Hatchet mit The Look in Your Eyes. Einfach eine schöne Nummer.

0: Provokation war sein zweiter Name. Bekannt ist das Poster, wo er auf dem Klo sitzt, aber schon als junger Mann hatte er so seine verrückten Ideen. Er zog eine Gasmaske auf und demonstrierte so gegen seinen Vater, der bei einem Rüstungsbetrieb arbeitete. Er behauptete, der CIA würde Drogen an die Jugendlichen verkaufen oder verdealen, damit diese Nixon wählen würden und. Er hat viele Sachen gemacht, natürlich auch ganz tolle Musik. Kein geringer als Mr. Frank Zappa, viel zu früh von uns gegangen, und hier mit Cosmic Debris. Viel Spaß mit Frank Zappa, und dann kommt gleich noch ein Song und dann ist schon wieder die Sendung leider zu Ende, ihr Lieben.
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zum Schluss der Ausgabe von Hordem Blue. Ja, freue ich mich erstmal, dass ihr wieder dabei wart. Und ich habe mir nur eins überlegt. Ich habe nochmal einen ausgesucht, der so richtig in die Seiten geht. Seiten natürlich mit AE. Kein geringerer als unsere Freunde Def Leppard und der Song Animal. Und ich sage bis zum nächsten Mal. Tschüss. Bleibt gesund. Bleibt uns treu. Radio Raspe und natürlich auch gerne Hordem Blue. Wir freuen uns immer, wenn ihr einschaltet. Tschüss.

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1: Ein herzliches Willkommen, ihr lieben Freunde von Radio Haspel und der Sendung auf die Ohren. Wenn ihr eure Nachbarn erfreuen wollt, dann dreht mal so richtig schön auf, denn sie werden bestimmt sagen, tolle Musik, die du da hast. Wir beginnen mit dem ersten Dreierpack, seid ihr ja gewohnt. AC/DC, Hell's Bells, ja, da kommt Freude auf. Gefolgt von Rhythm Temptation, da heißt es Faster. Und zu guter Letzt die Band, oder kennt ihr vielleicht noch nicht so, aber die sind wirklich klasse. The Dark Element, Not Your Monster. Aber Monster haben wir hier genug am Start, nämlich klassische musikalische Monster. Freut euch drauf und lasst euch einfach mal so richtig was auf die Ohren hauen. Hier bei Auf die Ohren, Ausgabe Nummer 23.

Nach diesem etwas rasanten Auftritt haben wir das nächste Dreierpack am Start. Ihr vielleicht auch, ihr Dreierpack aus dem Kühlschrank. Ob Alkohol oder nicht, entscheidet jeder. Aber wie gesagt, trinkt bewusst und wenn ihr trinkt, kein Auto fahren. Das müsst ihr mir versprechen. Sonst gibt's mir wirklich was auf die Ohren, aber in anderer Hinsicht. Das ist einfach lebensgefährlich. Egal, habt ein bisschen Spaß mit mir hier und mit euch zusammen werden wir das schon hinkriegen. Denn wir haben hier Skin am Start mit Raised on Radio. Judas Priest Klassiker ist The Turbo Lover und Uriah Heep The Outsider, die Nummer 3 vom zweiten Dreierpack. Viel Spaß damit und wie gesagt, lasst es euch gut gehen, aber immer an die anderen etwas denken, insbesondere No Alcohol, No Drive. Alles klar, bis dann!

Und weiter geht's, da ihr noch nicht genug auf die Ohren bekommen habt. Euer Nachbar vielleicht schon? Naja, dann probieren wir's mal. Iguano Apes, open your eyes. Diesmal machen wir die Augen auf. Augen und Ohren auf sozusagen. Dann kommt Corner mit Some People Fly. Wie gesagt, Leute, keine Drogen und Lenkrad so, ne? Ihr wisst, haben wir darüber gesprochen. Und zu guter Letzt Mean Streak von Y&T Yesterday and Today. Und das ist einfach klasse Musik. Die passt hier super rein, wenn's bei Radio Haspa heißt, der Joshi präsentiert auf die Ohren. Das ist die Ausgabe 23. Viel Spaß damit!

Man kann es kaum fassen. Da sind doch schon mal tatsächlich wieder, ihr glaubt es nicht, 60 Minuten rum. Wir haben noch einen Dreierpack am Start. Ich sag ja, die Stunde geht so schnell rum bei diesen Dreierpäckchen hier. Und das ist als erstes Disturb mit Down with Sickness. Die Purple, auch ein Klassiker aus der Mitte der 80er. Die Purple und Perfect Strangers. Und ein bisschen Bluesrock, eine gute Mischung. ZZ Top zum guter Letzt. I thank you. Ja, dann ist es schon wieder soweit. Die Nummer 23 ist gelaufen. Die 24 wird auf jeden Fall folgen und einige weitere mehr. Freut euch auch auf weitere Sendungen hier bei Radio Haspe. Insbesondere dürft ihr auch jetzt mitmachen. Das Schrottwichteln ist angesagt, nachdem wir ja das Topwichteln hatten. Das wurde ja Pfingsten ausgestrahlt, am Pfingstsamstag und bestimmt nochmal wiederholt. Guckt einfach mal auf unserer Internetseite. Dort findet ihr auch viele unserer Sendungen im Archiv. Wir sind bei YouTube vertreten. Und den Rest sage ich mal, ja, hört euch mal an und viel Spaß bis zur nächsten Ausgabe von Auf die Ohren!

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1: Guten Abend, meine Damen und Herren.
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